0: und 17 im Bereich Linksextremismus. Zwei Tage nach dem Terroranschlag am Rande des CSD in Berlin haben am Abend am Brandenburger Tor erneut hunderte Menschen der Opfer gedacht. Zahlreiche Trauernde legten dort Blumen nieder. Bei dem Anschlag war eine polnische Mutter getötet worden. 29 Menschen wurden verletzt, befinden sich inzwischen aber nicht mehr in kritischem Zustand. Bundeskanzler und CDU-Parteichef Merz tauscht das Personal in mehreren Ämtern in der Regierung, der Partei und der Fraktion aus. Die neuen Kabinettsmitglieder sollen morgen ihre Ernennungsurkunden von Bundespräsident Steinmeier erhalten.
1: Die Vereidigung der neuen Minister ist für die erste Sitzungswoche des Bundestags nach der Sommerpause vorgesehen, also im September. Der Kanzler selbst meint, es ist rechtlich unproblematisch. Außerdem hält er es aus Kostengründen für gerechtfertigt. Betroffen sind Carsten Linnemann als neuer Gesundheitsminister, Nina Wagen wechselt als Chefin ins Kanzleramt und Steffen Bilger ist als neuer Verkehrsminister vorgesehen. Kritik kommt vom früheren Chefjuristen des Bundespräsidialamts Pieper. Die Amtsgeschäfte ohne Vereidigung zu übernehmen, hält er für verfassungsrechtlich unsauber. David Riemer, Nachrichtenredaktion.
0: Vor Beginn einer neuen Hitzewelle in Frankreich versucht die Feuerwehr, die an der Atlantikküste wütenden Waldbrände weiter einzudämmen. 2500 Feuerwehrleute, 18 Löschflugzeuge und 1500 Soldaten sind im Einsatz. Aus Deutschland kamen am Nachmittag zwei Transporthubschrauber und ein Transportflugzeug mit Material in der Krisenregion an.
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3: Hey, Verkehrs-KI. Was ist los auf den Straßen?
4: Auf der A7 Richtung Hamburg, zwischen Dreieck Südwest und Heimfeld, blockiert ein defekter LKW. Und auf der A1 Richtung Lübeck, zwischen Stillhorn und Dreieck Südost, 1 Kilometer Stau.
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8: Viele Wolken unterwegs. 13 Grad in Dulsdorf, 14 in Volksdorf. Heute startet der Tag noch eher freundlich mit ein paar Wolkenlücken. Dann zieht es im Tagesverlauf zeitweise zu. Zwischendurch mischt sich aber auch mal etwas Sonne rein. In der Nacht geht's runter auf ungefähr 12 Grad. Morgen wird's deutlich wärmer, dazu öfter sonnig und bis zu 30 Grad.
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9: Ich bin Uli Reitinger. Nach dem Anschlag am Rande des Berliner Christopher Street Days geht die Diskussion über politische Konsequenzen weiter. Innenminister Dobrindt zum Beispiel fordert im ZDF, dass bei volljährigen Gefährdern in Zukunft immer das Erwachsenenstrafrecht angewendet werden soll. Am Brandenburger Tor haben am Abend erneut hunderte Menschen der Opfer des Anschlags gedacht.
10: Vor dem Brandenburger Tor liegen inzwischen unzählige Blumen, Kerzen und persönliche Botschaften. Viele Menschen halten einfach kurz inne oder suchen auch das Gespräch mit anderen. Während Berlin trauert, läuft die politische Aufarbeitung weiter. Bundeskanzler Merz will prüfen lassen, wie sich islamistische Gefährder künftig stärker einschränken lassen. Zoe Tassovali, Nachrichtenredaktion.
9: Vor Beginn einer neuen Hitzewelle in Frankreich versucht die Feuerwehr, die an der Atlantikküste wütenden Waldbrände weiter einzudämmen. Während der größere der beiden Brände bei Bordeaux den Einsatzkräften weiterhin zu schaffen mache, sei der flächenmäßig kleinere Brand inzwischen unter Kontrolle. Das sagte Präsident Macron beim Besuch der Einsatzleitung am Abend in Bordeaux.
11: Schon jetzt ist das Ausmaß des Feuers westlich von Bordeaux beispiellos und die Behörden fürchten, dass das Schlimmste noch nicht vorbei ist. Ab heute schnellen die Temperaturen wieder in die Höhe und die trockene Hitze könnte das Feuer weiter anfachen. Um zu verhindern, dass die Flammen noch weiter um sich greifen, haben die Einsatzkräfte unzählige Schneisen in den Wald gerodet. Mehr als 4000 Feuerwehrleute und Soldaten sind in der Region im Einsatz. Ab heute helfen auch deutsche Kräfte bei den Löscharbeiten. Wann die Urlauber und die evakuierten Anwohner zurück nach Hause können, ist noch unklar. Aus Bordeaux, Rachel Sommer.
9: US-Präsident Trump hat die Angriffe auf den Iran nach eigenen Angaben vorerst ausgesetzt, um laufenden Verhandlungen eine weitere Chance zu geben. Der Website Axios sagte Trump, die Gespräche seien weit fortgeschritten. Dabei gehe es um die Straße von Hormuz und ums iranische Atomprogramm. Porsche will bis 2035 weitere 5000 Arbeitsplätze in der Region Stuttgart abbauen. Betroffen sind das Stammwerk in Zuffenhausen und das Entwicklungszentrum in Weissach. Im Gegenzug wird die Standortsicherung bis Ende 2035 verlängert. Betriebsbedingte Kündigungen sind ausgeschlossen. Der Abbau soll vor allem über Altersteilzeit, Fluktuation und freiwillige Aufhebungsverträge erfolgen.
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0: Hey, Verkehrs-KI. Was ist los auf den Straßen?
12: Auf der A1 Richtung Hamburg steht an der Norderelbbrücke ein liegen gebliebenes Fahrzeug. Und auf der A1 Richtung Lübeck zwischen Stillhorn und Dreieck Südost ein Kilometer Stau.
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3: Viele Wolken unterwegs, dazu stellenweise noch etwas Sonne. Es sind 13 Grad in Eimsbüttel und 13 in Farmsen. Im Tagesverlauf bleibt es erstmal eher grau, später mischen sich öfter freundliche Abschnitte dazwischen und am Nachmittag wird es dann spürbar milder. In der Nacht geht's runter auf ungefähr 13 Grad. Morgen wird es deutlich sonniger und bis zu 30 Grad.
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5: Ich bin Uli Reitinger. Nach dem Anschlag am Rande des Christopher Street Days in Berlin hat sich Innenminister Dobrindt für einen verschärften Umgang mit sogenannten extremistischen Gefährdern ausgesprochen. So forderte er im ZDF-Heute-Journal eine Änderung beim Jugendstrafrecht.
6: Ich bin sehr dafür, dass wir uns darüber unterhalten in der Politik, ob wir nicht bei Gefährdern das Jugendstrafrecht einfach nicht mehr anwendbar machen. Dass wir bei Gefährdern die Fußfessel zur obligatorischen Regel machen und dass wir dafür sorgen, dass Gefährder auch in Präventivhaft genommen werden können.
5: Das Bundeskriminalamt betrachtet laut einem Bericht des Redaktionsnetzwerks Deutschland derzeit 410 Menschen als islamistische Gefährder. Dazu kommen 65 Gefährder im Bereich Rechtsextremismus und 17 im Bereich Linksextremismus. Vor Beginn einer neuen Hitzewelle in Frankreich versucht die Feuerwehr, die an der Atlantikküste wütenden Waldbrände weiter einzudämmen. Präsident Macron besuchte am Abend die Einsatzleitung in Bordeaux. 2500 Feuerwehrleute, 18 Löschflugzeuge und 1500 Soldaten sind im Einsatz. Aus Deutschland kamen zwei Transporthubschrauber und ein Transportflugzeug mit Material in der Krisenregion an. Bei Porsche fallen in den kommenden Jahren weitere 5000 Stellen in der Region Stuttgart weg. Im Gegenzug haben sich Unternehmen und Betriebsrat darauf geeinigt, betriebsbedingte Kündigungen bis Ende 2035 auszuschließen.
7: Die Jobs sollen vor allem über Altersteilzeit, freiwillige Aufhebungsverträge und frei werdende Stellen wegfallen. Gleichzeitig investiert Porsche gut 2 Milliarden Euro in die beiden Stammwerke Zuffenhausen und Weissach. Für die Beschäftigten bedeutet der Kompromiss aber auch Einschnitte. Das Weihnachtsgeld fällt geringer aus, Homeoffice wird eingeschränkt und Tariferhöhungen werden bis 2035 teilweise einbehalten. Zoe Tassovali, Nachrichtenredaktion.
5: Im vergangenen Jahr sind deutlich weniger Kinder und Jugendliche zu ihrem Schutz vorübergehend in Einrichtungen oder Pflegefamilien aufgenommen worden als im Vorjahr. Die Zahl der Vorübergehenden in Obhutnahmen sank 2025 um 18% auf knapp 57.000 Kinder und Jugendliche, das teilte das Statistische Bundesamt mit. Hauptgrund, es sind weniger unbegleitete Minderjährige aus dem Ausland eingereist.
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8: Hey, Verkehrs-KI. Was ist los auf den Straßen?
9: Auf der A1 Richtung Hamburg steht ein defektes Fahrzeug zwischen Dreieck Südost und Dreieck Norderelbe. Und auf der A1 Richtung Lübeck ein Kilometer Stau zwischen Stillhorn und Dreieck Norderelbe.
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4: Viele Wolken unterwegs. In Winterhude sind es 12 Grad, in Isarbrook 12 Grad. Heute bleibt es erstmal wechselhaft mit vielen Wolken, zwischendurch auch mal etwas freundlicher. Und am Nachmittag wird es trotz einiger grauer Phasen ziemlich mild. In der Nacht geht es runter auf ungefähr 12 Grad. Morgen wird es deutlich sonniger und bis zu 30 Grad.
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5: Ich bin Uli Reitinger. Nach dem Anschlag am Rande des Christopher Street Days am Wochenende hat Bundeskanzler Merz politische Konsequenzen angekündigt. Der CDU-Chef sagte in Berlin, für konkrete Entscheidungen sei es zwar noch zu früh, klar sei aber, dass es nicht bei Worten bleiben dürfe.
6: Wir werden mit Besonnenheit, aber auch mit Entschlossenheit reagieren müssen und vor allem die Frage beantworten müssen, wie es eigentlich sein kann, dass ein Mann, der so eingestuft ist hier in Berlin, sich unbehelligt in die Nähe des Christopher Street Days begeben konnte und dort diesen Anschlag verüben konnte.
5: Der mutmaßliche Täter war den Behörden als Islamist bekannt, war auf Bewährung auf freiem Fuß und galt als Gefährder. Am Abend haben am Brandenburger Tor wieder hunderte Menschen die Opfer des Anschlags gedacht. Zahlreiche Trauernde legten dort Blumen nieder. Bei dem mutmaßlich islamistischen Anschlag war eine polnische Mutter getötet worden, die mit ihrer Tochter in Berlin war. 29 Menschen wurden verletzt, befinden sich inzwischen aber nicht mehr in kritischem Zustand. Vor Beginn einer neuen Hitzewelle in Frankreich versucht die Feuerwehr, die an der Atlantikküste wütenden Waldbrände weiter einzudämmen. Während der größere der beiden Brände bei Bordeaux den Einsatzkräften weiterhin zu schaffen mache, sei der flächenmäßig kleinere Brand inzwischen unter Kontrolle. Das sagte Präsident Macron beim Besuch der Einsatzleitung am Abend in Bordeaux.
7: Schon jetzt ist das Ausmaß des Feuers westlich von Bordeaux beispiellos und die Behörden fürchten, dass das Schlimmste noch nicht vorbei ist. Ab heute schnellen die Temperaturen wieder in die Höhe und die trockene Hitze könnte das Feuer weiter anfachen. Um zu verhindern, dass die Flammen noch weiter um sich greifen, haben die Einsatzkräfte unzählige Schneisen in den Wald gerodet. Mehr als 4000 Feuerwehrleute und Soldaten sind in der Region im Einsatz. Ab heute helfen auch deutsche Kräfte bei den Löscharbeiten. Aus Bordeaux, Rache Sommer.
5: Die Stimmung in der deutschen Wirtschaft hat sich im Juli den dritten Monat in Folge von den Dämpfern infolge des Iran-Kriegs erholt. Das IFO-Geschäftsklima stieg um 0,9 Punkte auf 86,6 Punkte. Gestützt wurde der Indikator vor allem durch die verbesserten Erwartungen der Unternehmen. Vor allem im Dienstleistungssektor, auf dem Bau und im Handel hält sich das Geschäftsklima weiter auf.
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8: Hey, Verkehrs-KI, was ist los auf den Straßen?
9: Auf der A1 Richtung Lübeck zwischen Stillhorn und Dreieck Südost. 1 Kilometer stockender Verkehr.
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12: Der Dienstag geht los und schön Criminal, Smooth Criminal. Der Checko startet den Tag. Ich bin Arne Waag. Schönen guten Morgen.

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Ganz lovely geht's los mit dem Dienstag. Hamburg 2 ist hier. Na klar, hier gibt's richtig viele 80er. Und wir machen auch direkt weiter mit dem Ehepaar Womack and Womack Teardrops. Na, da bleibt keiner müde, oder? Hamburg 2, richtig viele 80er. Schönen guten Morgen.

0: mit dem Electric Light Orchestra geht schön lässig rein in diesen Dienstagmorgen. Hamburg 2 ist hier, na klar, mit richtig vielen 80ern. Gleich legen wir sogar noch mal einen Zahn zu, zusammen mit Pat Benatar, We Belong. So muss das sein, ne? Kommt gut hoch, gleich um kurz vor 5:30.
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halb sechs. Hui, na, das ist früh, aber nicht zu früh für Pat Benatar und ihrem Welt-80er Yes We Belong. Läuft doch, haben wir zwei richtig viele 80er.

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0: geht doch gut los mit dem Dienstag. Und in Dire Straits haben wir zwei richtig viele 80er. Gleich 17:45.
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0: Spiele ich heute mit Janine aus Brieselang bei Berlin. Hallo Janine.
2: Hallo Anne.
0: Janine, du kennst die Spielregeln, ne?
2: Ja.
0: Ja, sag mal einmal kurz, wie geht das Weitersingen hier?
2: Du spielst mir einen Song an und ich sollte im Idealfall den Text kennen.
0: Ja.
2: Und ihn dann hoffentlich weitersingen.
0: Schönstens singen. Ja. Wer jetzt sagt, Mensch, aber das kann ich doch auch gleich mal anmelden über die Hamburg 2 App oder über unsere Website. Janine, du bist eingesungen?
2: Ja, natürlich. Ja,
0: dann geht's doch auch schon los. Hier kommt der 80er.
2: Ich den Text kenn.
0: Ja, ja, das hoffen wir mal. Kennst du?
2: Ja.
0: Oh, Janine!
2: Do you really want to help?
0: Ja!
2: Oh Gott, bleibe da.
0: Das war schön, auch von der Stimmlage her war das genau richtig. Wie Boy George, 50 Euro auf dein Konto. Und obendrauf war noch der ganze 80er. Do you really want to hurt me? Culture Club. Nur für dich, liebe Janine, dir einen schönen Tag und liebe Grüße in die Nähe von Berlin. Ne?
2: Danke dir.

Kurz vor sechs, da feiern wir auch schon Geburtstag. In diesen Tagen im Jahr 1984 verliebten wir uns alle in diesen Song und in George Michael, Careless Whisper. Großartig, 4 Minuten und 15 Sekunden. Ja, ich sag mal, ganz viel Körperlichkeit, da wissen alle Erwachsenen, was gemeint ist. Hier ist Hamburg 2, richtig viele 80er.

0: Am Start in den Tag, ne? Mit dem 80er von George Michael, Hamburg 2. Richtig viele 80er. Gleich für euch diese 80er. Guck mal. Na, mit Jermaine Jackson, Pierce Sedora geht's gleich weiter. When the rain begins to fall. Gleich der erste 80er nach 6.
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1: Und jetzt das Wetter.
6: Überwiegend klar und frisch am Morgen. 12 Grad im Rissen, 13 im Schanzenviertel. Heute mischen sich später mehr Wolken dazu. Zeitweise ist es auch mal dichter, dazwischen bleibt aber noch etwas Sonne drin. Und am Nachmittag wird's angenehm warm. In der Nacht geht's runter auf ungefähr 12 Grad. Morgen wird's dann deutlich sonniger und bis zu 25 Grad.
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7: Guten Morgen, ich bin Rainer Hirsch. Nach dem tödlichen, mutmaßlich islamistischen Anschlag auf den Christopher Street Day in Berlin will die Polizei den CSD hier bei uns in Hamburg am kommenden Wochenende mit mehr Personal schützen. Konkrete Zahlen werden allerdings nicht genannt. Heute startet vor dem Hamburger Landgericht der Prozess gegen einen 18-Jährigen, unter anderem wegen versuchten Mordes. Nach einer Verfolgungsjagd mit der Polizei, ohne Führerschein und unter Drogeneinfluss, kollidierte der junge Mann im Januar mit einem LKW auf der Lombardsbrücke. Er wurde lebensgefährlich verletzt, sein Beifahrer starb. Der Hamburger Stadtpark ist ein beliebtes Ziel für Hamburger und auch für Touristen. In der Natürlich-Hamburg-App finden sich jetzt zwei neue Routen durch die Anlage. An 18 Stationen des Stadtparks gibt die kostenlose App einen digitalen Einblick in Wissenswertes rund um die Tier- und Pflanzenwelt im Park.
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8: Hey, Verkehrs-KI. Was ist los auf den Straßen?
1: Holsteiner Chaussee, Kieler Straße. Dichter Verkehr zwischen Eidelstedt und Stellingen.
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0: Guck mal, in 3 Tagen kommt eine echte Weltband zu uns nach Hamburg. Ich sag mal so, also Reggae können die, aber sowas von, ne? Wer was wo, sag ich euch gleich alles nach dem 80er von Pierce Sedora und Jermaine Jackson. When the rain begins to fall. Ich bin Arne Waag, moin!

0: Fleetwood Max. Wolfen wir lässig rein in den Dienstag. Hamburg 2, richtig viele 80er. Apropos lässig.
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0: 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Und uns jetzt auch schon mal warm mit dem Ursprungsmitglied der Band. Hier ist der unvergessene Bob Marley, Buffalo Soldier, Hamburg 2. Richtig viele 80er.

0: Mal, so cooler kann ein Dienstag ja wohl gar nicht losgehen, ne? Als mit dem Original Peter Gabriel. Yes, hier ist Hamburg 2. Richtig viele 80er gleich. Unsere Party-Briten vor einem Monat noch im Stadtpark. Gleich wecken sie uns alle auf. Madness, Our House, kommt noch vor 7:30.
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0: Lieben, schönen guten Morgen.
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0: Ihr sagt, was drauf soll auf diese Musikkassette. Einfach Bescheid sagen über die Hamburg 2 App. Sönke aus Rellingen. Du willst Our House, den Party 80er von Madness. Warum ausgerechnet den?
2: Meine Verlobte und ich, wir haben uns gerade ein Haus gekauft und sind da schwer am Renovieren und schwer am Kloppen und als Hintergrundmusik. Ja. Für die Arbeit.
0: Also als Hintergrundmusik hören das eigentlich Madness nicht so gerne. Bitte mal kurz eben Spachtel zur Seite legen. Hier kommt der Party 80er, der nur im Vordergrund laufen darf. Hier sind Madness, Our House für Sönke aus Rellingen. Viel Spaß noch beim Umziehen. Hamburg 2 ist hier. Richtig viele 80er.

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2: Schönen guten Morgen. Mehr Polizei auf Hamburger CSD. Schwerer Unfall geht auf Rennen zurück. Sonne, etwas Regen, 24 Grad. Die Hamburger Polizei will die Christopher Street Day Demonstration hier in Hamburg mit mehr Personal schützen als bislang geplant. Konkrete Zahlen nennt sie allerdings nicht. Hintergrund ist der höchstwahrscheinlich islamistische Anschlag eines 21-Jährigen auf den CSD in Berlin. Lynn Kühner.
3: Die Veranstalter erwarten zu der Demonstration am kommenden Samstag bei uns in der Stadt 250.000 Teilnehmer. Die Polizei steht fest an der Seite der queeren Community und leistet ihren Beitrag dafür, dass der CSD und alle Veranstaltungen der Pride Week sicher stattfinden können, heißt es von Seiten der Polizei. Für die Veranstaltungen rund um den CSD hier in Hamburg bestünden jedoch keine konkreten Gefährdungshinweise, heißt es.
2: Nach dem Unfall gestern Morgen am Deichtortunnel geht die Polizei von einem verbotenen Autorennen aus. Annike Riedkerken.
4: Zwei junge Männer, 20 und 21, waren nach Angaben der Ermittler mit ihren Autos mit hoher Geschwindigkeit über die Amsinkstraße gefahren. An der Einfahrt zum Deichtortunnel verlor der 21-Jährige die Kontrolle über sein Mercedes AMG und stieß gegen eine Straßenbegrenzung und gegen ein Geländer der Brücke. Er erlitt dabei leichte Verletzungen, sein Auto einen Totalschaden. Trümmerteile schleuderten auf den C-Klasse Mercedes des 20-Jährigen, der unverletzt blieb. Der Deichtortunnel war danach 7 Stunden lang gesperrt. Für die weiteren Ermittlungen bittet die Polizei Zeugen, sich zu melden.
2: Auf Vorschlag von Kanzler Merz hat der Vorstand der CDU die Hamburger Bundestagsabgeordnete Franziska Hoppermann zur neuen Generalsekretärin der Partei gewählt. In der Partei wächst aber der Unmut über andere Personalentscheidungen des Kanzlers. Dabei wird Merz Führungsstil massiv kritisiert. Vor Beginn einer neuen Hitzewelle in Frankreich versucht die Feuerwehr, die an der Atlantikküste wütenden Waldbrände weiter einzudämmen. Während der größere der beiden Brände bei Bordeaux den Einsatzkräften weiter zu schaffen macht, ist der flächenmäßig kleinere Brand nach Angaben von Präsident Macron inzwischen unter Kontrolle. Inmitten der angespannten Lage in Nahost wird der israelische Ministerpräsident Netanyahu heute US-Präsident Trump in Washington treffen. Zuletzt hatten öffentlich ausgetragene Meinungsverschiedenheiten zwischen den beiden für Aufsehen gesorgt. Und Trump erwartet auch noch weiteren Besuch. Er will den ukrainischen Präsidenten Selenskyj im Weißen Haus empfangen. Aus Washington, Tina Eck.
5: Das Verhältnis von Netanyahu und Trump hat in den letzten Monaten gelitten, unter anderem wegen der Eskalation zwischen Israel und der libanesischen Hisbollah, die Verhandlungen zwischen den USA und dem Iran behinderte. Nun zeigt Netanyahu offenbar guten Willen, möchte aber im Grunde, dass die USA den Druck auf den Iran beibehalten. An einer Einigung mit dem Iran ist Israel nicht interessiert. Trump aber steht hier unter Druck, den unpopulären Iran-Krieg zu beenden und den Ukraine-Krieg am besten auch gleich noch vor den US-Zwischenwahlen im Herbst.
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0: Mit Lionel tanzen wir zusammen rein in diesen Dienstag. Hamburg 2, richtig viele 80er, gleich 7:15.
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0: Ja, ich spiele euch gleich einfach nur 2 Sekunden. Die ersten 2 Sekunden von einem 80er vor. Ihr sagt einfach, wie heißt denn der ganze Song? Wenn ihr das auch könnt, gleich anmelden über die Hamburg 2 App oder über unsere Website. Jetzt spiele ich aber erstmal um 50 Euro mit Daniel aus Wandsbek. Hallo Daniel.
2: Moin Arne, grüß dich.
0: Ja, alles gut bei dir?
2: Alles wunderbar.
0: Du hörst gut, alles einwandfrei?
2: Ich höre nur, was ich hören will, sagen wir so.
0: Ja, dann gucken wir mal. Hier sind deine 2 Sekunden, Achtung. Na?
2: Hold me now.
0: Sag mal. Ja!
2: Ja!
0: Du kannst dich auch genauso gut freuen wie ich. Großartig und so wenig künstlich. Toll. Daniel, 50 Euro auf dein Konto. Viel Spaß mit der Kohle. Und obendrauf kommt noch der ganze Schwurf 80er. Hier sind die Thompson Twins. Hold me now. Nur für dich, Daniel. Dir einen schönen Tag.
2: Danke, wünsche ich dir auch.

Kurz vor sieben ist noch ganz schön früh, ne? Aber auf keinen Fall zu früh und auch nicht zu spät für den lässigsten 80er von Tina Turner. Vorsicht, jetzt wird's männerfeindlich. Typical Male, typisch Mann. Und dann drehte sie immer mit den Augen. Ach, das konnte nur Tina Turner. Jetzt auch hier bei Hamburg 2. Richtig viele 80er.

0: Stunde zusammen in diesen Dienstag. Haben wir zwei richtig viele 80er. Gleich für euch diese 80er hier, hör mal. Gilt auch wieder Safety First, the Safety Dance for the Man Without Hats. Gleich der erste 80er nach 7.
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14: Viele Wolken ziehen gerade durch. Es sind 13 Grad in Neugraben-Fischbeek, 12 in Hohe Luft. Im Tagesverlauf bleibt es erstmal oft grau und zwischendurch auch mal dichter. Später lockert es wieder etwas auf und zum Abend hin wird's ruhiger und freundlicher. In der Nacht geht's runter auf ungefähr 17 Grad. Morgen wird's deutlich sonniger, mit viel mehr Sonne und bis zu 30 Grad.
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15: Guten Morgen, ich bin Rainer Hirsch. Nach dem tödlichen, mutmaßlich islamistischen Anschlag auf den Christopher Street Day in Berlin will die Polizei den CSD hier bei uns in Hamburg am kommenden Wochenende mit mehr Personal schützen. Konkrete Zahlen werden allerdings nicht genannt. Heute startet vor dem Hamburger Landgericht der Prozess gegen einen 18-Jährigen, unter anderem wegen versuchten Mordes. Nach einer Verfolgungsjagd mit der Polizei, ohne Führerschein und unter Drogeneinfluss, kollidierte der junge Mann im Januar mit einem LKW auf der Lombardsbrücke. Er wurde lebensgefährlich verletzt, sein Beifahrer starb. Der Hamburger Stadtpark ist ein beliebtes Ziel für Hamburger und auch für Touristen. In der Natürlich Hamburg-App finden sich jetzt 2 neue Routen durch die Anlage. An 18 Stationen des Stadtparks gibt die kostenlose App einen digitalen Einblick in Wissenswertes rund um die Tier- und Pflanzenwelt im Park.
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18: Hey, Verkehrs-KI. Was ist los auf den Straßen?
19: Nedderfeld. Zwischen Jägerlauf und Offerkamp in beiden Richtungen gesperrt. Unfall. Auf der A7 Richtung Flensburg. Zwischen Waltershof und Othmarschen 2 Kilometer Stau. Und auf der A25 Richtung Hamburg. Zwischen Nettenburg und Neu-Alamöe West 1 Kilometer Stau.
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0: Wir starten zusammen in den Dienstag, aber bitte, wie immer gilt Safety First. Hier ist der sichere Tanz. Funktioniert auch ganz ohne Helm. The Man Without Hats, The Safety Dance. Ich bin Arne Waag, auch wie immer sicher. Schönen, sicheren guten Morgen.

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jeden Fall diese Stimme von Andy Bell. Wenn ihr auch, dann seid ihr hier richtig. Hier ist Hamburg 2, richtig viele 80er, eben Erasure und jetzt schon die immer noch unangefochtene Queen of Pop. Ihr neues Album, gerade feiert es sein einmonatiges. Ne, alle sind total begeistert. Ich sag's ganz ehrlich, ich find's ganz schön.

0: Deine Nacht und alle. Und es hat Zoom gemacht. Schade, schon zu Ende, ne? Der echte Klaus Lage, sein Kulthit. So ist auch Hamburg 2, ne? Richtig viele 80er. Gleich auch wieder ein Original. Auch wieder was zum Mitsingen, aber deutlich rockiger. Gleich John Bon Jovi. Der kommt noch vor 7:30.
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1: Kurz vor halb acht. Schönen guten Morgen.
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1: Ihr habt's in der Hand. Ab sofort stimmt ihr ab. Welcher Song von Bon Jovi ist euer absoluter Lieblingssong? Gleich mal rein in die Hamburg 2 App. Guckt euch die lange Liste der vielen, vielen großartigen Songs von John an. Hier zum Beispiel, wie wär's mit dem hier? Bed of Roses. Wenn ihr da auch mitsingen könnt, dann solltet ihr auf jeden Fall für Bed of Roses abstimmen. Oder wie wär's hiermit? Ja, ein bisschen zackiger. Runaway. Bis Freitag in 2 Wochen läuft noch das Voting. Mit Glück gewinnt ihr sogar noch einen 100€ Wunschgutschein. Ach ja, hier. Wie wäre es denn mit diesem Song? Auch schön rockig. Der geht ordentlich zur Sache. Keep the Faith. Bon Jovi hier bei Hamburg 2. Richtig viele 80er.

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2: Guten Morgen. Anschlag löst politische Debatte aus. Zeugen eines Autorennens gesucht. Sonne, etwas Regen, bis zu 24 Grad. Der wohl islamistisch motivierte tödliche Anschlag auf den CSD in Berlin hat eine Diskussion über den Umgang mit extremistischen Gefährdern ausgelöst. Bundesinnenminister Dobrindt forderte im ZDF gestern Abend eine Änderung beim Jugendstrafrecht. Fiona Reinhardt.
3: Es sei inakzeptabel, dass bei erwachsenen Gefährdern das Jugendstrafrecht angewandt wird, so Innenminister Dobrindt. Genau das war bei dem mutmaßlichen Täter vor einigen Monaten passiert. Dobrindt sprach sich außerdem für einen verstärkten Einsatz von elektronischen Fußfesseln aus und es müsse eine bundesweit einheitliche Regelung zur Präventivhaft für Gefährder geben. Wer als Gefährder gilt, hängt häufig vom Einzelfall ab, erklärt das Bundeskriminalamt. Daher würden die Zahlen schwanken. Das BKA betrachtet aktuell rund 485 Menschen als Gefährder, der Großteil davon aus dem islamistischen Spektrum.
2: Der schwere Unfall gestern Morgen am Deichtortunnel geht nach Einschätzung der Polizei auf ein illegales Autorennen auf der Amsingstraße zurück. Einer der beiden Fahrer verlor nach der zum Tunnel führenden Kurve die Kontrolle und prallte gegen Bauwerksteile. 7 Stunden lang war der Deichtortunnel dann gesperrt. Die beteiligten Autofahrer sind 20 und 21 Jahre alt und fuhren schwere Mercedes-Wagen. Mögliche Zeugen sollen sich bei der Polizei melden. Auf Vorschlag von Kanzler Merz hat der Vorstand der CDU die Hamburger Bundestagsabgeordnete Franziska Hoppermann zur neuen Generalsekretärin der Partei gewählt. In der Partei wächst aber der Unmut unterdessen über andere Personalentscheidungen des Kanzlers. Dabei wird Merz' Führungsstil massiv kritisiert. Den Franzosen steht eine neue Hitzewelle bevor und das facht auch ihre Sorge wegen der großen Waldbrände bei Bordeaux an. Der kleinere von beiden soll inzwischen zumindest unter Kontrolle sein. Aus Bordeaux, Rachel Sommer.
4: Um zu verhindern, dass die Flammen noch weiter um sich greifen, haben die Einsatzkräfte unzählige Schneisen in den Wald gerodet. Mehr als 4000 Feuerwehrleute und Soldaten sind in der Region im Einsatz. Ab heute helfen auch deutsche Kräfte bei den Löscharbeiten.
2: Inmitten der angespannten Lage in Nahost wird der israelische Ministerpräsident Netanyahu heute US-Präsident Trump in Washington treffen. Zuletzt hatten öffentlich ausgetragene Meinungsverschiedenheiten zwischen den beiden für Aufsehen gesorgt. Und Trump erwartet auch noch weiteren Besuch. Er will den ukrainischen Präsidenten Selenskyj im Weißen Haus empfangen. Aus Washington, Tina Eck.
5: Das Verhältnis von Netanyahu und Trump hat in den letzten Monaten gelitten, unter anderem wegen der Eskalation zwischen Israel und der libanesischen Hisbollah, die Verhandlungen zwischen den USA und dem Iran behinderte. Nun zeigt Netanyahu offenbar guten Willen, möchte aber im Grunde, dass die USA den Druck auf den Iran beibehalten. An einer Einigung mit dem Iran ist Israel nicht interessiert. Trump aber steht hier unter Druck, den unpopulären Iran-Krieg zu beenden und den Ukraine-Krieg am besten auch gleich noch vor den US-Zwischenwahlen im Herbst.
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0: Unsere Freundin Kim Wilde. Im November 27, also nächstes Jahr Herbst, ist sie wieder in der großen Freiheit. Ne? Da gucken wir doch nochmal. Hamburg 2, richtig viele 80er. Gleich aber erstmal 7:45.
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0: Geht ja ganz einfach. Ich mache gleich einfach einen 80er aus. Singt ihr einfach weiter, als wäre nichts passiert. Und dann gibt's 50 Euro, wenn alles richtig ist. Wenn ihr das auch mal machen wollt, gleich mal anmelden über die Hamburg 2 App oder über unsere Website. Die gute Susanne, du spielst jetzt unter erschwerten Bedingungen, weil du stehst draußen schon mit dem Friseurkittel sozusagen.
2: Genau, richtig.
0: Genau. Du bist gerade beim Friseur und solltest gerade waschen, schneiden, legen oder was
2: ja,
0: läuft
2: richtig.
0: Bei dir?
2: Wirklich? Ein bisschen hübsch machen, ne?
0: Oh nein. So. Aber jetzt stehst du vor der Tür, also es stinkt jetzt keine Friseurin und auch kein Friseur mit?
2: Nein.
0: Dann ist alles
2: Gott
0: richtig.
2: Gott sei Dank.
0: Ja. Dann kommt hier dein 80er. Achtung.
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2: the great pretender.
0: Ja! Großartig! Und das im Friseurkittel. Das war wirklich toll. Super. The Great Pretender, Queen und Freddie Mercury.
2: Genau.
0: Ach, großartig. 50 Euro auf dein Konto. Guck mal, da kannst du dir gleich nochmal die Locken legen lassen. Oder vielleicht blondieren?
2: Das hat sich ja gelohnt. Das ist der Friseurbesuch fast umsonst.
0: Ne? Viel Spaß mit 50 Euro. Obendrauf auch noch der ganze 80er von Queen. Dir einen schönen Tag und schöne Grüße an den Friseursalon in York.
2: Danke. Tschüss.

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1: Kurz vor 8. Ach, hattet ihr das mitbekommen? Die großartige Alison Moyet kommt nochmal auf große Europa-Tour und sie feiert nochmal die größten Yazoo-Hits. Leider lässt sie bisher noch Hamburg aus, ne? Aber da sind wir dran, zur Not im September dann eben nach Hannover. Warum da nicht auch mal einen Ausflug hinmachen? Oder wir feiern jetzt schon mal mit ihr los, mit ihrem Yazoo-Hit Don't Go. Hier ist Hamburg 2, richtig viele 80er.

0: Mit Yazoo geht's rein in den Dienstag. Haben wir zwei richtig viele 80er. Gleich für euch diese 80er hier. Na, dort reden wir gleich alle nochmal zusammen auf. Ne? Mit Kenny Loggins, Danger Zone, gleich der erste 80er. Nach 8.
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12: Viele Wolken am Himmel. Es sind 14 Grad in Eppendorf und 14 Grad in Volksdorf. Heute bleibt es erstmal eher grau. Später lockert es zwischendurch etwas auf. Und zum Nachmittag wird es freundlicher bei mehr Sonne und ruhigem Wind. In der Nacht geht es runter auf ungefähr 12 Grad. Morgen wird es deutlich wärmer mit viel Sonne und bis zu 30 Grad.
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13: Guten Morgen, ich bin Rainer Hirsch. Der wohl islamistisch motivierte tödliche Anschlag auf den CSD in Berlin hat eine Diskussion über den Umgang mit extremistischen Gefährdern ausgelöst. Bundesinnenminister Dobrindt forderte im ZDF eine Änderung beim Jugendstrafrecht. Die Polizei will unterdessen den Hamburger CSD am Samstag mit mehr Personal schützen. Der Politikwissenschaftler Thorsten Faas von der Freien Uni Berlin geht davon aus, dass der Anschlag spürbare Auswirkungen auf den bevorstehenden Wahlkampf in Sachsen-Anhalt, Mecklenburg-Vorpommern und Berlin haben wird. Er fürchtet noch mehr Polarisierung und sagt, solche Anschläge spielten tendenziell rechten Parteien in die Hände. Vor Beginn einer neuen Hitzewelle in Frankreich versucht die Feuerwehr, die an der Atlantikküste wütenden Waldbrände weiter einzudämmen. Der größere der beiden Brände bei Bordeaux macht den Einsatzkräften immer noch ordentlich zu schaffen. Der kleinere ist inzwischen unter Kontrolle, hat Präsident Macron am Abend gesagt. 2.500 Feuerwehrleute, 18 Löschflugzeuge und 1.500 Soldaten sind dort im Einsatz.
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14: Hey, Verkehrs-KI, was ist los auf den Straßen?
15: Nedderfeld. Zwischen Jägerlauf und Offerkamp. In beiden Richtungen gesperrt. Unfall. Auf der A7 Richtung Flensburg zwischen Heimfeld und Othmarschen 2 Kilometer Stau. Und Jahnring zwischen Übersering Ost und Otto-Welz-Straße stockender Verkehr.
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0: 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Na, wir machen gleich zusammen eine Zeitreise in den Juli 82. Da war ich gerade 5. Da habe ich doch die Schlümpfe gehört. Aber die Älteren unter uns, die erinnern sich sicherlich, oder? Was war denn damals der größte Sommerhit 82? Na, gucken wir gleich mal. Nach Kenny Loggins, Danger Zone. Ich bin Arne Waag. Moin.
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0: Ach, wie schön, du. Der schönste Start in so einen Dienstag. Mit unserer Freundin Cyndi Lauper. Time after time, Hamburg 2. Richtig viele 80er.
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0: Das ist die Hamburg 2 Chartshow. Diese Woche geht's mit Olli in das Jahr, als Conan der Barbar im Kino startete.
2: Arnold Schwarzenegger. Ein Film wie ein Erdbeben. Conan der Barbar.
0: Ja, das war der Film 1982 und in den Charts war zur gleichen Zeit zum Beispiel dieser Hit hier.
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0: Juhu.
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0: NDW at its best, UKW Sommersprossen und auch was Italienisches.

Aachen. Oh, Sherry, Sherry. Ja, und auch großartig dieses Duett hier. Paul McCartney, Stevie Wonder, Ebony and Ivory. Holt euch nochmal genau dieses 80er-Feeling mit Ollis 80er-Charts. 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Jetzt geht's aber erstmal in den Dienstag zusammen mit Depeche Mode. Strange Love, Hamburg 2. 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

0: Was für ein einwandfreier Ausflug in die späten 70er mit Billy Ocean. Hamburg 2 gleich wieder mit richtig vielen 80ern und Real Life, Sammy and Angel. Ach super, kommt noch vor 8:30.
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0: vor 8:30. Schönen guten Morgen, Hamburg.
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0: Ihr sagt, was ihr auf diese Musikkassette haben wollt. Einfach rein damit in die Hamburg 2 App. Monika aus Bramfeld, du willst Sammy and Angel von Real Life. Warum diesen 80er unbedingt, wie heißt du? Monika.
2: Warum? Immer wenn ich diesen Song höre, dann muss ich an meine Kinder denken, wie die damals klein waren. Ich liebte diesen Song, weil ich so einen Engelschimmel auch habe. Und immer wieder, auch heute noch, sagen meine Kinder, Mama, du hast uns mit dem Song so genervt.
0: So.
2: Und dann muss ich immer lachen.
0: Monika, wir machen doch den Song direkt an. Hier ist Sammy and Angel, Real Life, nur für dich jetzt hier im Radio und auch rauf damit auf unser Mixtape. Hier ist Hamburg 2, richtig viele 80er.

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2: Guten Morgen. Mehr Polizeischutz für den CSD. Mit der App durch den Stadtpark. Sonne, etwas Regen heute, bis zu 24 Grad. Die Hamburger Polizei wird die Zahl ihrer Einsatzkräfte während der Christopher Street Day Demonstration am Samstag erhöhen. Grund ist der offenbar islamistisch motivierte Anschlag während des CSD in Berlin. Carolina Koplin.
3: 250.000 Teilnehmer werden zur Demo hier in Hamburg erwartet. Um 12 geht es los an der Lübecker Straße. Laut Polizei gibt es keine konkreten Gefährdungshinweise und trotzdem hat sie ihr Sicherheitskonzept nochmal verändert. Polizeisprecher Florian Abenseed betont außerdem:
4: Eines ist klar. Wir als Polizei stehen fest an der Seite der queeren Community und tun alles dafür, damit der CSD hier in Hamburg sicher stattfinden kann.
2: Der schwere Unfall gestern Morgen am Deichtortunnel geht nach Einschätzung der Polizei auf ein illegales Autorennen auf der Amsinkstraße zurück. Einer der beiden Fahrer verlor nach der zum Tunnel führenden Kurve die Kontrolle und prallte gegen Bauwerksteile. 7 Stunden lang war der Deichtortunnel dann gesperrt. Die beteiligten Autofahrer sind 20 und 21 Jahre alt und fuhren schwere Mercedes-Wagen. Mögliche Zeugen sollen sich bei der Polizei melden. Nach den vielen Katastrophenmeldungen aus der deutschen Autobranche meldet Mercedes-Benz jetzt positive Zahlen. Demnach ist der Gewinn des Konzerns im zweiten Quartal um 13,5% im Jahresvergleich gestiegen. Der Umsatz ging hingegen um 3,3% zurück. Man habe seine Effizienz und Produktivität weiter verbessert, heißt es von Mercedes. Der Stadtpark ist ja ein beliebtes Freizeitziel von Hamburgern und Touristen. In der Natürlich Hamburg-App finden sich jetzt 2 neue Routen durch den Park. Lynn Kühner.
5: An 18 Stationen des Stadtparks gibt die kostenlose App, die Teil des gleichnamigen Naturschutzprojektes ist, einen digitalen Einblick in Wissenswertes rund um die Tier- und Pflanzenwelt im Park. Laut Richard Schöttner vom Projekt Natürlich Hamburg ist das Ziel,
6: den Blick vom Handy wegzurichten, in die Fläche rein und da mal nachzuschauen, kommen die Pflanzen davor, sehe ich die Tiere und sozusagen diese Verknüpfung zu schaffen zwischen dem, was draußen in der Natur los ist und den neuen digitalen Medien.
2: Vor Beginn einer neuen Hitzewelle in Frankreich versucht die dortige Feuerwehr, die an der Atlantikküste wütenden Waldbrände weiter einzudämmen. Während der größere der beiden Brände bei Bordeaux den Einsatzkräften immer noch zu schaffen macht, ist der flächenmäßig kleinere Brand inzwischen unter Kontrolle. Das hat Präsident Emmanuel Macron beim Besuch der Einsatzleitung am Abend in Bordeaux gesagt. Von dort Rachel Sommer.
7: Schon jetzt ist das Ausmaß des Feuers westlich von Bordeaux beispiellos und die Behörden fürchten, dass das Schlimmste noch nicht vorbei ist. Ab heute schnellen die Temperaturen wieder in die Höhe und die trockene Hitze könnte das Feuer weiter anfachen. Um zu verhindern, dass die Flammen noch weiter um sich greifen, haben die Einsatzkräfte unzählige Schneisen in den Wald gerodet. Mehr als 4000 Feuerwehrleute und Soldaten sind in der Region im Einsatz. Ab heute helfen auch deutsche Kräfte bei den Löscharbeiten. Wann die Urlauber und die evakuierten Anwohner zurück nach Hause können, ist noch unklar.
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0: Girl warten wir zusammen auf den Start. In den Dienstag Hamburg 2, richtig viele 80er, gleich Viertel vor neun.
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0: Es geht um die ersten zwei Sekunden von einem 80er. Ihr sagt einfach, wie heißt denn der ganze Song? So einfach kann man 50 Euro hier gewinnen bei Hamburg 2. Das besser geht's ja fast gar nicht. Gleich mal anmelden über die Hamburg 2 App oder über unsere Website. Der gute Christoph aus Winsen-Lue ist noch nebenbei irgendwo unterwegs.
2: Ja, ich bin tatsächlich gerade auf den Lofoten in Norwegen.
0: Oh nein!
2: Ja.
0: Und da störe ich dich jetzt im Urlaub.
2: Ich bin am Angeln, also
0: alles gut. Ja, siehst du, dann ist ja alles entspannt. Dann wollen wir gar keine Zeit und deinen Urlaub da kaputt machen. Hier kommt dein 80er, hör genau hin. Na?
2: Somebody's watching me.
0: Ja! Ach so, ich darf ja nicht so laut. Ich darf natürlich nicht so laut, wenn du da angelst, ne? Naja, jetzt ist zu spät. Weißt du, 50 Euro auf dein Konto, wie viel macht das in norwegische Kronen?
2: Das kann ich dir gar nicht sagen. Ich glaube 500.
0: Die 500, 500, ja, irgendwie sowas. Viel Spaß mit der Kohle, hau nicht alles auf einmal auf den Kopf. Viel Spaß noch im Urlaub.
2: Danke.
0: Und für dich auch noch der ganze 80er hier, ne? Direkt auf die Lofoten hier. Hier ist Rockwell, Somebody's Watching Me. Dir noch einen schönen Tag.
2: Wünsche ich dir auch.
0: Christoph, danke. Bis bald.
2: Bis bald.

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Kurz vor neun, gute Zeit, um nochmal die Nacht zu feiern, zusammen mit Mike und Maggie. Mike Oldfield und Maggie Riley, Moonlight Shadow. Ach, wie super, Hamburg 2, richtig viele 80er.

0: Schöne Runde in den Dienstag geschwurft. Danke an Mike Oldfield und Maggie Riley. Hamburg 2 ist hier. Richtig viele 80er. Gleich für euch diese 80er. Hier, guck mal. Der Paule und sein zackigster 80er. Love of the Common People. Gleich der erste 80er. Nach 9.
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21: Viele Wolken unterwegs, 15 Grad in Eimsbüttel, 15 in Harburg. Heute bleibt es erstmal dicht bewölkt, zwischendurch lockert es ein bisschen auf. Und am Nachmittag mischen sich auch mal hellere Phasen dazu. Dazu geht's nur langsam hoch, also eher ein zäher Start mit einem freundlicheren Eindruck später. In der Nacht geht's runter auf ungefähr 12 Grad. Morgen wird's deutlich wärmer, mit mehr Sonne und bis zu 30 Grad.
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23: Guten Morgen, ich bin Rainer Hirsch. Der wohl islamistisch motivierte tödliche Anschlag auf den CSD in Berlin hat eine Diskussion über den Umgang mit extremistischen Gefährdern ausgelöst. Bundesinnenminister Dobrindt forderte im ZDF eine Änderung beim Jugendstrafrecht. Die Polizei will unterdessen den Hamburger CSD am Samstag mit mehr Personal schützen. Der Politikwissenschaftler Thorsten Faas von der Freien Uni Berlin geht davon aus, dass der Anschlag spürbare Auswirkungen auf den bevorstehenden Wahlkampf in Sachsen-Anhalt, Mecklenburg-Vorpommern und Berlin haben wird. Er fürchtet noch mehr Polarisierung und sagt, solche Anschläge spielten tendenziell rechten Parteien in die Hände. Vor Beginn einer neuen Hitzewelle in Frankreich versucht die Feuerwehr, die an der Atlantikküste wütenden Waldbrände weiter einzudämmen. Der größere der beiden Brände bei Bordeaux macht den Einsatzkräften immer noch ordentlich zu schaffen. Der kleinere ist inzwischen unter Kontrolle, hat Präsident Macron am Abend gesagt. 2.500 Feuerwehrleute, 18 Löschflugzeuge und 1.500 Soldaten sind dort im Einsatz.
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2: Hey, Verkehrs-KI. Was ist los auf den Straßen?
3: Nedderfeld. Zwischen Jägerlauf und Offerkamp in beiden Richtungen gesperrt. Unfall. Blankeneser Landstraße zwischen Richard-Demel-Straße und Karstenstraße in beiden Richtungen gesperrt. Unfall. Und auf der A7 Richtung Flensburg zwischen Heimfeld und Othmarschen 6 Kilometer Stau.
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25: Also langsam nehmen wir mal an Fahrt auf. Den Takt gibt jetzt Paul Young vor. Genau, sein zackigster 80er. Love of the Common People. Ich bin Arne Waag. Moin.

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Girls in Bremen zusammen mit Boney M. Ich glaube, auf dieser großartigen Open-Air-Bühne. Das wird sicher super, oder? Wenn das Wetter hält. Ja, irgendwas ist immer. Gibt auch noch Tickets. Also, machen wir vielleicht einen Ausflug an die Weser. Hamburg 2 ist hier. Richtig viele 80er. Jetzt aber erstmal der lässigste 80er von U2. Where the streets have no name. Kommt gut rein in den Dienstag mit Hamburg 2 und richtig vielen 80ern.

0: Kirche ist schon eröffnet. I love the nightlife am Dienstagmorgen. Also besserer Start kann ja gar nicht irgendwo sein. Hamburg 2, richtig viele 80er. Und gleich nimmt uns Bon Jovi in den Arm. In these arms. Kommt noch vor 9:30.
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1: Kurz vor halb 10.
2: Schönen guten Morgen.
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2: Ihr habt es in der Hand. Ab sofort stimmt ihr ab. Welcher Song von Bon Jovi ist euer absoluter Lieblingssong? Gleich mal rein in die Hamburg 2 App. Guckt euch die lange Liste der vielen großartigen Songs von John an. Wie zum Beispiel der hier. A Bad Name. Jawohl. Ja, diese lauten, rockigen, frühen 80er sind natürlich mit dabei, aber auch die ruhigen Love-Songs von John. Bis Freitag in 2 Wochen läuft das Voting. Mit Glück gewinnt ihr sogar noch einen 100€ Wunschgutschein, also wenn das nichts ist, ne? Ach hier, wie wär's denn mit diesem Song? In These Arms. Auch schön, ne? Man kann sich nicht einfach entscheiden hier. Bon Jovi bei Hamburg 2. Richtig viele 80er.

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2: Schönen guten Morgen. Mehr Schutz zum Christopher Street Day. Prozess nach tödlicher Verfolgungsjagd. Sonne, etwas Regen, maximal 24 Grad. Nach dem tödlichen Anschlag auf den Christopher Street Day in Berlin hat die Hamburger Polizei angekündigt, ihre Schutzmaßnahmen für den CSD hier zu erhöhen. Fiona Reinhardt.
3: Der CSD in Hamburg wird mit etwa 250.000 Teilnehmern wohl der größte am kommenden Wochenende. Nach dem Anschlag in Berlin will die Polizei in Hamburg die Zahl ihrer Einsatzkräfte noch einmal aufstocken. Dieser Vorfall hat eine generelle Sicherheitsdebatte in Deutschland ausgelöst. Innenminister Alexander Dobrindt beispielsweise fordert einen verstärkten Einsatz von elektronischen Fußfesseln bei Gefährdern. Die SPD fordert ein Diskriminierungsverbot für queere Menschen im Grundgesetz und sie will sich dafür einsetzen, dass entsprechende Förderprogramme nicht unter Kürzungen leiden.
2: Heute startet vor dem Hamburger Landgericht der Prozess gegen einen 18-Jährigen, unter anderem wegen versuchten Mordes. Daniela Reinicke.
4: Der junge Mann ist Ende Januar morgens ohne Führerschein und unter Drogeneinfluss mit dem Auto unterwegs gewesen. Weil er bei Rot über eine Ampel gefahren ist, sind Polizisten auf ihn aufmerksam geworden. Nach einer Verfolgungsjagd kollidiert der 18-Jährige mit einem LKW auf der Lombardsbrücke. Er und sein 35-jähriger Beifahrer werden lebensgefährlich verletzt. Beide kommen ins Krankenhaus. Der Beifahrer stirbt während einer Notoperation.
2: Reisen in Schleswig-Holstein soll barrierefreier werden. Dafür startet jetzt auch dort das Kennzeichnungs- und Informationssystem Reisen für alle. Anneke Riedkerken.
5: Touristische Einrichtungen oder Betriebe wie zum Beispiel Schwimmbäder oder Tierparks können sich von extra geschulten Erhebern auf Barrierefreiheit testen lassen. Mit der Zertifizierung sind sie dann online unter Reisen für alle gelistet. So könnten Menschen mit unterschiedlichen Anforderungen, zum Beispiel mit Mobilitäts-, Seh- oder Hörbeeinträchtigung oder Familien mit Kinderwagen ihre Reisen besser planen. Hamburg nimmt bereits an dem Angebot teil.
2: Vor Beginn einer neuen Hitzewelle in Frankreich versucht die dortige Feuerwehr, die an der Atlantikküste wütenden Waldbrände weiter einzudämmen. Während der größere der beiden Brände bei Bordeaux den Einsatzkräften immer noch zu schaffen macht, ist der flächenmäßig kleinere Brand inzwischen unter Kontrolle. Das hat Präsident Emmanuel Macron beim Besuch der Einsatzleitung am Abend in Bordeaux gesagt. Von dort Rachel Sommer.
6: Schon jetzt ist das Ausmaß des Feuers westlich von Bordeaux beispiellos und die Behörden fürchten, dass das Schlimmste noch nicht vorbei ist. Ab heute schnellen die Temperaturen wieder in die Höhe und die trockene Hitze könnte das Feuer weiter anfachen. Um zu verhindern, dass die Flammen noch weiter um sich greifen, haben die Einsatzkräfte unzählige Schneisen in den Wald gerodet. Mehr als 4000 Feuerwehrleute und Soldaten sind in der Region im Einsatz. Ab heute helfen auch deutsche Kräfte bei den Löscharbeiten. Wann die Urlauber und die evakuierten Anwohner zurück nach Hause können, ist noch unklar.
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0: Dienstag haben wohl zwei richtig viele 80er. Gleich 9:45.
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0: Es geht nur um die ersten 2 Sekunden. Mehr spiele ich euch nicht vor von einem 80er. Ihr sagt einfach, wie heißt denn der ganze Song? Wenn ihr das auch könnt, gleich mal anmelden über die Hamburg 2 App oder über unsere Website. Aber jetzt spiele ich erstmal um 50 Euro mit Sonja aus Norderstedt. Hallo Sonja.
2: Hallo.
0: Sonja, alles gut bei dir? Du bist vorbereitet, du hörst gut.
2: Ja, ich höre den ganzen Tag Hamburg 2, also müsste ich es eigentlich erraten können.
0: Eigentlich hast du damit jetzt schon die 50 Euro gewonnen, aber jetzt wollen wir dich trotzdem nochmal abtesten. Ja, Achtung, hier kommt dein 80er. Na.
2: Lass mich kurz überlegen. Also, wenn du mir das vorsingst, erkenne ich es nicht. Wake me up before you go-go.
0: Großartig, du hast es toll gesungen auf 50 Euro.
2: Sorry, ich musste bis zum Refrain einmal mitzoomen, damit ich dann wirklich drauf komme, sorry.
0: 50 Euro auf dein Konto, viel Spaß mit der Kohle. Und jetzt darfst du nochmal wieder mitsummen, denn jetzt kommt der ganze 80er. Wake me up before you go, go, wham, hier bei Hamburg 2. Richtig viele 80er. Sonja, dir einen schönen Tag.
2: Danke euch auch, Dankeschön, tschüss.

kurz vor 10. Bevor wir enttäuscht werden, feiern wir lieber schon mal den Dienstag als Gewinnertag. You win again. Herzlichen Glückwunsch. Die Bee Gees, hier waren wir zwei. Richtig viele 80er.

0: feiern wir ganz laut rein in diesen Dienstag. Haben wir zwei richtig viele 80er. Gleich für euch diese 80er. Hier, guck mal. Wir nehmen an Fahrt auf mit Bonnie. Ihr großer Hit. Holding Out for a Hero. Gleich der erste 80er. Nach 10.
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13: Viele Wolken am Himmel. Im Schanzenviertel sind es 16 Grad, in Marienthal 16 Grad. Heute bleibt es erstmal grau, zwischendurch lockert es ein bisschen auf, später mischen sich wieder mehr Wolken dazwischen. In der Nacht geht's runter auf ungefähr 12 Grad. Morgen wird's deutlich sonniger und bis zu 30 Grad.
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16: Mit Rainer Hirsch. Guten Tag. Auf dem A7-Rastplatz Brokenlande in Schleswig-Holstein hat die Polizei 54 Kilo der Droge Kat im Wagen eines 25-Jährigen beschlagnahmt. Der Eritreer gab an, im Auftrag eines Bekannten vom hessischen Offenbach nach Dänemark unterwegs zu sein. In Spanien, Italien und Frankreich lodern weiter riesige Waldbrände und die Lage könnte sich noch zuspitzen. In ganz Europa steht nämlich eine neue Hitzewelle bevor. In den französischen Feuerregionen an der Atlantikküste und bei Bordeaux bedrohen die Brände auch die laufende Tourismussaison. Inmitten der angespannten Lage in Nahost wird der israelische Ministerpräsident Netanyahu heute bei US-Präsident Trump in Washington erwartet. Zuletzt hatten öffentlich ausgetragene Meinungsverschiedenheiten über den Weitergang des Iran-Kriegs zwischen den beiden für Aufsehen gesorgt.
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19: Hey, Verkehrs-KI. Was ist los auf den Straßen?
9: Nedderfeld. Zwischen Jägerlauf und Offerkamp. In beiden Richtungen gesperrt. Unfall. Auf der A7 Richtung Flensburg zwischen Heimfeld und Othmarschen. 7 Kilometer Stau. Und Jahnring zwischen Überseering Ost und Otto-Welz-Straße. Stockender Verkehr.
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0: Ach, es gibt Neuigkeiten von der unvergessenen Freundin Bonnie Tyler. Ihre Beerdigung wird nun am Montag, 17. August stattfinden. Das Ganze in ihrer Heimat in Swansea in Wales. Und uns wurde auch schon versprochen, die Zeremonie wird es auch live auf der Website von Bonnie übertragen. Na, wir behalten Bonnie auf jeden Fall immer im Herzen und feiern sie immer ganz laut hier bei Hamburg 2. Hier ist Holding Out for a Hero. Ich bin Arne Wag. Moin!

0: Stimme von Black hier bei Hamburg 2. Richtig viele 80er. Apropos lässig.
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0: Nur noch 3 Tage und dann zieht der Duft von Jamaica durch den Stadtpark. The Wailers kommen am 31. Juli zu

hin. Sänger Mitchell Burnings, der kommt auch stimmlich verblüffend nah ran an das Original. Wir feiern zusammen so legendäre Hits, wie zum Beispiel Yes und alle. But I did not shirt the deputy. Oder natürlich auch mit dabei No Woman, No Cry. Gleich aufschreiben. 31. Juli Stadtpark Open Air. Da feiern wir zusammen mit den Wailers und uns jetzt auch schon mal warm mit dem Ursprungsmitglied der Band. Hier ist der unvergessene Bob Marley. Could you be loved? Gute Frage. 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

0: war's für ein fabelhafter Ausflug in die späten 70er mit Queen hier bei Hamburg 2. Geht auch gleich wieder weiter, wie wir es hier kennen und lieben, mit richtig vielen 80ern. Gleich Tracy Chapman und ihr größter 80er kommt noch vor 22:30.
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1: Kurz vor halb elf, gute Zeit. Heute feiert einer der Revolutions-80er Geburtstag. Heute im Jahr 88, da hörten alle Tracy Chapman an der Gitarre und alle waren sofort schockverliebt. Talking about a revolution. Happy Birthday an diesen bockstarken 80er. Hier ist Hamburg 2. Richtig.

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2: Ja, moin. Drogenfund auf der A7. Wahl des Jugendwortes steht wieder an. Sonne, etwas Regen, 24 Grad heute. Der Zoll hat an der Autobahn 7 kurz vor Neumünster offenbar einen Drogenkurier erwischt. Carolina Koplin.
3: Rund 54 Kilogramm Kat hatte der 25-jährige Eritreer demnach dabei. Kontrolliert wurde er bereits in der Nacht zu Samstag am Rastplatz Brokenlande, wie das Hauptzollamt Kiel nun mitgeteilt hat. Den Ermittlern sagte er, er habe die Koffer mit der Droge von einem Bekannten in Offenbach bekommen. Demnach sollte er sie nach Dänemark bringen. Kat ist eine Pflanze, die berauschende Wirkstoffe enthält und hier verboten ist. Die beschlagnahmten Blätter sind bereits vernichtet worden. Gegen den Mann wird nun ermittelt. Festgenommen wurde er nicht, da er in Deutschland einen festen Wohnsitz hat, wie mir gesagt wurde.
2: Heute startet vor dem Hamburger Landgericht der Prozess gegen einen 18-Jährigen, unter anderem wegen versuchten Mordes. Daniela Reinicke.
4: Der junge Mann ist Ende Januar morgens ohne Führerschein und unter Drogeneinfluss mit dem Auto unterwegs gewesen. Weil er bei Rot über eine Ampel gefahren ist, sind Polizisten auf ihn aufmerksam geworden. Nach einer Verfolgungsjagd kollidiert der 18-Jährige mit einem LKW auf der Lombardsbrücke. Er und sein 35-jähriger Beifahrer werden lebensgefährlich verletzt. Beide kommen ins Krankenhaus. Der Beifahrer stirbt während einer Notoperation.
2: Weltweit werden immer mehr Elektroautos zugelassen. Laut einer Untersuchung der Unternehmensberatung PwC in 43 wichtigen Märkten wurden im ersten Halbjahr rund 6,6 Millionen rein batteriebetriebene Stromer neu zugelassen. Global gesehen wächst der E-Automarkt jetzt aber langsamer. Es ist wieder soweit. Das Jugendwort des Jahres wird gewählt. Seit heute steht die Top 10 der Wörter fest, die die Alltagssprache der 11- bis 20-Jährigen besonders prägen. Darunter sind 6-7, Crash Out, Rage Bait oder Super. Die Abstimmung läuft bis zum 20. August und wer die Begriffe nicht so wirklich schnallt, einfach googeln oder Jugendliche fragen. Reisen in Schleswig-Holstein soll barrierefreier werden. Dafür startet jetzt auch dort das Kennzeichnungs- und Informationssystem Reisen für alle. Anneke Riedkerken.
5: Touristische Einrichtungen oder Betriebe wie zum Beispiel Schwimmbäder oder Tierparks können sich von extra geschulten Erhebern auf Barrierefreiheit testen lassen. Mit der Zertifizierung sind sie dann online unter Reisen für alle gelistet. So könnten Menschen mit unterschiedlichen Anforderungen, zum Beispiel mit Mobilitäts-, Seh- oder Hörbeeinträchtigung oder Familien mit Kinderwagen ihre Reisen besser planen. Hamburg nimmt bereits an dem Angebot teil.
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0: Kulthit, die Ärzte, Westerland. Ja, auch das ist Hamburg 2. Richtig viele 80er, gleich viertel vor elf.
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0: Es geht um die ersten 2 Sekunden von einem 80er. Ihr sagt einfach, wie heißt denn der ganze Song? So einfach sind hier 50 Euro verdient. Wenn ihr die auch mal haben wollt, gleich mal anmelden über die Hamburg 2 App oder über unsere Website. Alexander aus Eisendorf, hallo.
2: Hallo, moin.
0: Oder soll ich gute Besserung sagen, du bist leicht verschnupft, hast du mir schon im Vorfeld gesagt?
2: Ja, so richtig weg ist es noch nicht. Naja, es ist ja nur eine kleine Sommerschnüpfchen.
0: Ein kleiner Sommerschnüpfchen. Das ist ja gut, dass du nicht singen musst beim Weitersingen, sondern einfach nur erkennen musst. Wie heißt der ganze Song, den ich dir jetzt hier vorspiele mit den ersten 2 Sekunden? Das kriegst du hin, oder? Mit den Ohren hast du nix.
2: Test, test, nee. Funktioniert hoffentlich. Gut, ja. Jetzt muss nur noch mein Gehirn schnell genug schalten.
0: Na, da gucken wir mal. Hier kommt dein 80er. Na?
2: Kannst du das auch mal spielen?
0: Na?
2: Material Girl von Madonna.
0: Ja! Yeah! Hättest du das Mitleid mit der Erkältung gar nicht haben brauchen. Du wusstest das doch. Madonna, Material Girl. 50 Euro auf dein Konto. Viel Spaß mit der Kohle.
2: Ja, wunderbar. Und das neue Album von ihr kann man ja auch ziemlich gut hören, finde ich.
0: Ja, absolut. Aber das ist sehr viel Remi Demi, ne? Der 80er ist auf jeden Fall deutlich entspannter.
2: Das stimmt, das stimmt.
0: Wir bleiben jetzt erstmal bei dem 80er hier. Der ist für dich Material Girl für Alexander. Dir einen schönen Tag wünsche ich dir.
2: Vielen lieben Dank und gute Woche weiterhin.

Na, noch nicht ganz 11. Aber die Zeit kriegen wir auch noch rum zusammen mit den beiden Zankhähnen. Ja, früher ein Herz und eine Seele und unfassbar viel Talent für geile Hits zu produzieren. Ja, heute sprechen sie nur noch über ihre Anwälte miteinander. Ich weiß nicht, ob sie da auch musikalisches austauschen. Ich glaube eher nicht. John Oates und Daryl Hall. Hier ist ihr größter 80er. Hier ist Man Eater. 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

0: geht's rein in den Dienstagvormittag. Hamburg 2, richtig viele 80er. Gleich für euch diese 80er. Hier, guck mal. Midnight Oil, Beds Are Burning. Gleich der erste 80er nach 11.
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12: Viele Wolken über uns, dazu trocken. 17 Grad in Neugraben-Fischbek, 17 in Marienthal. Heute bleibt es erstmal noch recht grau, später mischen sich mehr helle Phasen dazu und zum Nachmittag hin setzt sich das freundliche Wetter immer besser durch. In der Nacht geht's unter auf ungefähr 12 Grad. Morgen wird's dann deutlich sonniger und bis zu 30 Grad.
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15: Mit Rainer Hirsch. Guten Tag. Auf dem A7-Rastplatz Brockenlande in Schleswig-Holstein hat die Polizei 54 Kilo der Droge Kat im Wagen eines 25-Jährigen beschlagnahmt. Der Eritreer gab an, im Auftrag eines Bekannten vom hessischen Offenbach nach Dänemark unterwegs zu sein. In Spanien, Italien und Frankreich lodern weiter riesige Waldbrände und die Lage könnte sich noch zuspitzen. In ganz Europa steht nämlich eine neue Hitzewelle bevor. In den französischen Feuerregionen an der Atlantikküste und bei Bordeaux bedrohen die Brände auch die laufende Tourismussaison. Inmitten der angespannten Lage im Nahost wird der israelische Ministerpräsident Netanyahu heute bei US-Präsident Trump in Washington erwartet. Zuletzt hatten öffentlich ausgetragene Meinungsverschiedenheiten über den Weitergang des Iran-Kriegs zwischen den beiden für Aufsehen gesorgt.
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20: Hey, Verkehrs-KI. Was ist los auf den Straßen?
19: Nedderfeld. Zwischen Jägerlauf und Offerkamp in beiden Richtungen gesperrt. Unfall. Auf der A7 Richtung Flensburg zwischen Heimfeld und Othmarschen 7 Kilometer Stau. Und Jahnring zwischen Überseering Ost und Otto-Welz-Straße stockender Verkehr.
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0: Na, die letzte Stunde Vormittag lassen wir es nochmal ordentlich zusammen krachen, als wäre schon Freitag. Hier ist der lauteste 80er von Midnight Oil. Beds are burning. Und ich bin Arne Waag. Moin.

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erfunden. Ja, Billie Jean. Ja, sowas habe ich Kopf, weißt du? Hamburg 2 ist hier richtig viele 80er. Und dann übrigens auch nochmal, da habe ich natürlich auch einen Kopf für. 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

0: 80er mit Big Mountain. Jetzt geht's aber wieder weiter, wie wir es hier kennen und lieben bei Hamburg 2 mit richtig vielen 80ern. Gleich der schönste Love 80er von Hot Chocolate. Lasst das Radio laut und schnappt euch jemanden zum Knutschen. Kommt noch vor 11:30.
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0: Kurz vor 11:30, jetzt einer der schönsten 80er von Hot Chocolate und so kurz vor der großen Pride Parade hier in Hamburg, genau das Richtige. It starts with a kiss. Ach, Hamburg 2, richtig viele 80er.

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2: Guten Tag. Drogenfund an der A7. Kanzler Merz im Kritikkreuzfeuer. Sonne, etwas Regen, bis zu 24 Grad. Der Zoll hat an der Autobahn 7 kurz vor Neumünster einen Drogenkurier erwischt. Carolina Koplin.
3: Rund 54 Kilogramm Kat hatte der 25-jährige Eritreer demnach dabei. Kontrolliert wurde er bereits in der Nacht zu Samstag am Rastplatz Brokenlande, wie das Hauptzollamt Kiel nun mitgeteilt hat. Den Ermittlern sagte er, er habe die Koffer mit der Droge von einem Bekannten in Offenbach bekommen. Demnach sollte er sie nach Dänemark bringen. Gegen den Mann wird nun ermittelt. Festgenommen wurde er nicht, da er in Deutschland einen festen Wohnsitz hat, wie mir gesagt wurde.
2: Seit dem Rücktritt von Jens Spahn als Unionsfraktionschef wegen seiner Doppelmoral-Affäre sortiert Kanzler Merz Parteispitze und Regierung neu. Das kommt nicht bei allen gut an. Staatssekretär Tino Sorge reagiert zum Beispiel auf seine Entlassung mit deutlicher Kritik an Merz. Diana Kramer.
4: Tino Sorge hatte als Staatssekretär im Gesundheitsministerium unter Ministerin Nina Wagen die großen Reformen mit auf den Weg gebracht. Er kritisiert nicht nur die Entlassung aus seinem Fachbereich, sondern vor allem die Art und Weise. Er habe davon aus der Presse erfahren. Ein persönliches Gespräch gab es nicht, wirft er Kanzler Merz vor. Kein guter Stil für ihn. Für CDU-interne Kritik hatte zuvor schon der Umgang mit Ex-Verkehrsminister Patrick Schnieder gesorgt.
2: Am Freitag erscheint das 8. Studioalbum Petal von Megastar Ariana Grande. Vorab klagt die Sängerin in Los Angeles gegen unbekannte Hacker, die ihre Musik gestohlen haben sollen. Aber es geht nicht nur um Musik, Annike Riedkerken.
5: Genau, auch Videos und Fotos sollen die Hacker entwendet und im Darknet verkauft haben. Die Hacker sollen sich Zugang zu privaten Konten von Produzenten und Fotografen verschafft haben, mit denen Grande eng zusammengearbeitet hat. In der Klageschrift heißt es, dass allein im Jahr 2023 45 noch unveröffentlichte Songs vorzeitig im Internet aufgetaucht sind. Gegenüber Billboard sprechen ihre Anwälte von einem nicht wiedergutzumachenden Schaden.
2: Reisen in Schleswig-Holstein soll barrierefreier werden. Dafür startet jetzt auch dort das Kennzeichnungs- und Informationssystem Reisen für alle. Annike Riedkerken.
5: Touristische Einrichtungen oder Betriebe wie zum Beispiel Schwimmbäder oder Tierparks können sich von extra geschulten Erhebern auf Barrierefreiheit testen lassen. Mit der Zertifizierung sind sie dann online unter Reisen für alle gelistet. So könnten Menschen mit unterschiedlichen Anforderungen, zum Beispiel mit Mobilitäts-, Seh- oder Hörbeeinträchtigung oder Familien mit Kinderwagen ihre Reisen besser planen. Hamburg nimmt bereits an dem Angebot teil.
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0: Christian Weger und ihrer großen Gitarre geht's rein in die Mittagspause. Hamburg 2, richtig viele 80er. Noch ein bisschen Zeit haben wir noch bis Mittag, ne? Spielen wir doch einfach eine Runde.
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0: Ich mach gleich einfach einen 80er aus und dann tut ihr so, als wäre nichts passiert und singt gnadenlos weiter. Wenn ihr das auch könnt, gleich mal anmelden über die Hamburg 2 App oder über unsere Website. Und der gute Jan aus Bramfeld, du kannst das, ne? Du hast so eine schöne Gesangsstimme. Oh, das höre ich sofort. Ja. Eher so was Ruhiges oder kannst du mehr was Schnelles singen?
2: Oh, du, da bin ich ganz offen. Das geht in beide Richtungen.
0: Vielseitig einsetzbar, da wollen wir dich gar nicht bremsen. Hier kommt ein 80er. Achtung. Was Flottes. Und?
2: I'm a maniac, maniac on the floor.
0: Ja! Großartig, Jan. Also wirklich, und wie du es auch noch umbenannt hast, eigentlich heißt es She's a Maniac, aber du hast I'm a Maniac draus gemacht. Zu Recht hast du es gemacht.
2: Ich dachte, ein Wort kann man mal drehen, das passt so ein bisschen besser. Ne?
0: Und es gibt trotzdem 50 Euro. Viel Spaß mit der Kohle. Und
2: Dankeschön.
0: Obendrauf auch noch der ganze 80er von Michael Cimbello Maniac. Dir einen schönen Tag.
2: Danke, gleichfalls. Juhu.

kurz vor 12. Gute Zeit, um nochmal einen echten Kracher zu spielen hier. Der Soundtrack zu Rocky IV, der Kampf des Jahrhunderts. Ich sag's gleich, hab den Film nie gesehen. Ich kenne nur den bockstarken Soundtrack. Und der ist wirklich bockstark. Das Survivor, Burning Heart, Hamburg 2. Richtig viele 80er.

0: gleich den Kampf des Jahrhunderts gewonnen in dem Film? Bestimmt, oder? Soundtrack ist auf jeden Fall großartig und ein Gewinner. Hamburg 2 ist hier richtig viel 80er. Und gleich boxt Vanessa euch durch den Rest vom Dienstag mit diesem 80er hier. Oh ja, super, ohne Worte. Gleich Harold Faltermeier. Axel F., der Soundtrack aus Beverly Hills Cops. Sowas weiß ich, weißt du? Und weißt du, was ich auch noch weiß? Wir hören uns morgen wieder. Tschüss und einen hübschen Restdienstag wünscht Arne Wag.
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15: Viele Wolken unterwegs, 18 Grad in Marienthal, 20 in Heimfeld. Heute bleibt es erstmal wechselnd zwischen Sonne und Wolken. Später wird es freundlicher und trockener, dazu nur ein leichter Wind. In der Nacht geht es runter auf ungefähr 12 Grad. Morgen gibt es dann deutlich mehr Sonne und bis zu 30 Grad.
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16: Mit Rainer Hirsch. Guten Tag. Die CSU will mit der SPD über die Einführung der elektronischen Fußfessel zur Überwachung extremistischer Gefährder sprechen. Das hat CDU-Landesgruppenchef Hoffmann im Deutschlandfunk gesagt. Hintergrund ist der tödliche Anschlag des 21-jährigen Abdul B. auf den Berliner CSD. Der Deutsche mit libanesischen Wurzeln war wegen des Versuchs, sich dem IS anzuschließen, zu einer Jugendstrafe verurteilt worden, befand sich aber auf freiem Fuß. Morgen beginnt das 35. Wacken Open Air. Ein Teil der erwarteten rund 85.000 Besucherinnen und Besucher ist schon mit Bahn, Bus, Auto oder Wohnmobil in das kleine schleswig-holsteinische Dorf mit gut 2.000 Einwohnern gereist. Der einstige Weltklasse-Fußballer Zinedine Zidane wird neuer Trainer der französischen Nationalmannschaft. Der 54-Jährige tritt die Nachfolge von Didier Deschamps an und hat einen Vertrag bis 2030 unterschrieben, so der französische Fußballverband.
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19: Hey, Verkehrs-KI. Was ist los auf den Straßen?
20: Auf der A1 Richtung Hamburg. Gefahr durch ungesicherte Unfallstelle und Personen auf der Fahrbahn. Zwischen Moorfleet und Dreieck Norderelbe. Auf der A7 Richtung Flensburg. 7 Kilometer Stau zwischen Heimfeld und Othmarschen. Und auf der A7 Richtung Hannover. 4 Kilometer Stau zwischen Othmarschen und Hausbruch.
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22: Das können auch nicht viele Bands von sich behaupten, dass sie tatsächlich noch nie ihr Line-Up gewechselt haben. Tja, aber wer war's? Die eine Musikfrage gleich. Ihr rätselt mit, zwei Antwortmöglichkeiten gebe ich vor. Jetzt Harold Faltermeier, der, den wir jetzt mit dippen und nicht mit singen. Ist ja ein Instrumental, ne? Axel F., ich bin Vanessa Rimkus, schönen Dienstag.
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0: schönen Mitschnipp-Sound ist an eurem Dienstag. Huey Lewis in the News, Stuck with You bei Hamburg 2.
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0: Es ist die eine Musikfrage. Zwei Antwortmöglichkeiten gebe ich vor. Miträtseln bringt total viel Spaß. Achtung! Welche Band kam 2018 ins Guinness-Buch der Rekorde als die am längsten aktive Musikgruppe ohne ein Line-Up-Wechsel? Waren das U2? Top. Wer war's? Wer kam ins Guinness-Buch der Rekorde, weil sie nie einen Line-Up-Wechsel hatten, also nie andere Mitglieder, sondern von Anfang an genau so unterwegs waren? ZZ Top oder U2? Es waren ZZ Top. Seit 1970 spielten Dusty Hill, Billy Gibson und Frank Beard in derselben Konstellation für 50 Jahre. ZZ Top jetzt hier bei Hamburg 2. Das ist der Rock mit Give Me All Your Lovin'.

0: bei Hamburg 2. Richtig viele 80er, die gibt es gleich vom Boss höchstpersönlich. Born in the USA. Das ist Motivation für so einen Dienstag, ne? Bruce Springsteen.
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Das ist euer Dienstag hier bei Hamburg 2. Und nach 4 Jahren sind sie tatsächlich endlich wieder auf Tour. It's my Und das feiern sie alle. Leider kommen sie im Moment nicht nach Deutschland. John Bonn, also wenn ich da mal ein gutes Wort einlegen darf. Amerika schön, aber hier in Deutschland, ne, Hamburg, Superstadt, kannst du auch mal touren. Wir haben auch ganz viele Stars, die vorbeikommen können, so wie bei Paul McCartney. War schon bei Bon Jovi Backstage, Robbie Williams und gerade Ed Sheeran posten sie alles auf dem Instagram-Account von Bon Jovi. Und auch er war schon da. Der Boss höchstpersönlich und durfte sogar vor dem Konzert den Bandkreis mitmachen. Ne? Alle Hände nach vorne und dann, yeah, geht los. Da war Bruce Springsteen auch mit dabei. Das ist aber auch motivierend, sein Sound, ne? An eurem Montag. Born in the USA. Bruce Springsteen bei

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2: Mit Anneke Riedkerken, moin. Und das sind zwei unserer Themen in dieser Sendung. Mehr Polizeischutz für CSD und Prozess nach tödlicher Verfolgungsjagd. Das Wetter, Sonne, etwas Regen, 24 Grad. Nach dem tödlichen Anschlag auf den Christopher Street Day in Berlin hat die Hamburger Polizei angekündigt, ihre Schutzmaßnahmen für den CSD hier zu erhöhen. Fiona Reinhardt.
3: Der CSD in Hamburg wird mit etwa 250.000 Teilnehmern wohl der größte am kommenden Wochenende. Nach dem Anschlag in Berlin will die Polizei in Hamburg die Zahl ihrer Einsatzkräfte noch einmal aufstocken. Dieser Vorfall hat eine generelle Sicherheitsdebatte in Deutschland ausgelöst. Innenminister Alexander Dobrindt beispielsweise fordert einen verstärkten Einsatz von elektronischen Fußfesseln bei Gefährdern. Die SPD fordert ein Diskriminierungsverbot für queere Menschen im Grundgesetz und sie will sich dafür einsetzen, dass entsprechende Förderprogramme nicht unter Kürzungen leiden.
2: Heute startet vor dem Hamburger Landgericht der Prozess gegen einen 18-Jährigen, unter anderem wegen versuchten Mordes. Daniela Reinicke.
4: Der junge Mann ist Ende Januar morgens ohne Führerschein und unter Drogeneinfluss mit dem Auto unterwegs gewesen. Weil er bei Rot über eine Ampel gefahren ist, sind Polizisten auf ihn aufmerksam geworden. Nach einer Verfolgungsjagd kollidiert der 18-Jährige mit einem LKW auf der Lombardsbrücke. Er und sein 35-jähriger Beifahrer werden lebensgefährlich verletzt. Beide kommen ins Krankenhaus. Der Beifahrer stirbt während einer Notoperation.
2: In der CDU dreht sich das Personalkarussell. Seit dem Rücktritt von Jens Spahn als Unionsfraktionschef, der über die Leihmutter-Affäre gestolpert war, werden in der Partei und im Kabinett Posten hin und her geschoben, auch über Ressorts hinweg. Das kommt nicht bei allen gut an. Gesundheitsstaatssekretär Tino Sorge reagiert auf seine Entlassung mit deutlicher Kritik an Bundeskanzler und Parteichef Friedrich Merz. Diana Kramer.
5: Tino Sorge hat als Staatssekretär im Gesundheitsministerium unter Ministerin Nina Wagen die großen Reformen mit auf den Weg gebracht. Wagen wechselt nun aber ins Kanzleramt. Sie übernimmt dort den Chefposten von Thorsten Frey, der neuer Fraktionschef der Union und Spahn-Nachfolger wird. Auf Sorge im Gesundheitsministerium soll wiederum die bisherige Sportstaatsministerin folgen. Der kritisiert nicht nur die Entlassung aus seinem Fachbereich, sondern vor allem die Art und Weise. Er habe davon aus der Presse erfahren. Ein persönliches Gespräch gab es nicht, wirft der Kanzler Merz vor. Kein guter Stil für ihn. Für CDU-interne Kritik hatte zuvor schon der Umgang mit Ex-Verkehrsminister Patrick Schnieder gesorgt.
2: Es ist wieder soweit. Das Jugendwort des Jahres wird gewählt. Seit heute steht die Top 10 der Wörter fest, die die Alltagssprache der 11- bis 20-Jährigen besonders prägen. Die Abstimmung läuft bis zum 20. August. Mit dabei ist auch die Zahlenkombination 6-7. Elisa Schuh, was bedeutet das eigentlich?
6: Eine richtige Bedeutung hat die Zahl nicht. Der Hype von 6-7 lebt davon, dass es ein kompletter Insider unter Jugendlichen ist. Das Ganze ging durch einen Rap-Song des Sängers Skrilla, Social-Media-Clips und Memes viral. Zur Zahl gehört außerdem die typische Handbewegung, so als ob man etwas abwägen würde. Auch dabei steht Verwirrung und keine konkrete Aussage im Vordergrund.
2: Auch nominiert sind Crash Out, Digga, Du bist gut genug, Gute Käse, Macker, Peak, Ragebait, Schere und Super. Elisa, was verbirgt sich dahinter?
6: Das kommt aus dem Türkischen und wird wie super nur mit Ü geschrieben. Das Wort geht auch auf einen Internettrend zurück. Der Berliner Ultramarathonläufer Ada Saci wurde nach seinem Lauf gefragt, wie es ihm geht. Geantwortet hat er mit Super. Jetzt sagt man Super, wenn etwas richtig gut ist.
2: Der Stadtpark ist ein beliebtes Freizeitziel von Hamburgern und Touristen. In der Natürlich Hamburg App finden sich jetzt zwei neue Routen durch den Park. Lynn Kühner.
7: An 18 Stationen des Stadtparks gibt die kostenlose App, die Teil des gleichnamigen Naturschutzprojektes ist, einen digitalen Einblick in Wissenswertes rund um die Tier- und Pflanzenwelt im Park. Laut Richard Schöttner vom Projekt Natürlich Hamburg ist das Ziel,
8: den Blick vom Handy wegzurichten, in die Fläche rein und da mal nachzuschauen, kommen die Pflanzen davor, sehe ich die Tiere und sozusagen diese Verknüpfung zu schaffen zwischen dem, was draußen in der Natur los ist und den neuen digitalen Medien.
2: Ihr hört das Hamburg 2 News Journal und das ist heute auch noch wichtig. Auf dem A7-Rastplatz Brogenlande in Schleswig-Holstein hat die Polizei 54 Kilo der Droge Kat im Wagen eines 25-Jährigen beschlagnahmt. Der Eritreer gab an, im Auftrag eines Bekannten vom hessischen Offenbach nach Dänemark unterwegs zu sein.
7: Bei einem Autounfall zwischen Jorkhove und Neuenfelde ist gestern Abend kurz vor 21 Uhr ein 30-Jähriger tödlich verunglückt. Der Buxtehuder war mit einem VW Up aus York kommend Richtung Hamburg unterwegs, ist auf gerader Strecke von der Straße abgekommen und frontal gegen einen Baum geprallt. Ersthelfer haben noch gemeinsam mit der Feuerwehr versucht, den leblosen Fahrer wiederzubeleben. Er erlag aber noch an der Unfallstelle seinen Verletzungen. Und bevor ihr hört, was euch in der aktuellen Ausgabe unseres Stadtnachrichten-Podcasts Hamburg aktuell mit Clemens Benke erwartet, ein redaktioneller Hinweis. Clemens Benke hat mit Manuel Opitz vom Verein Hamburg Pride gesprochen, der hinter dem CSD hier in der Stadt steht. Das Gespräch wurde aber vor dem Anschlag in Berlin aufgezeichnet, weshalb es im Podcast nicht thematisiert wird.
9: Ja, die Hamburg Pride Week, die startet wieder bei uns in der Stadt mit dem großen, bunten, schrillen Höhepunkt der traditionellen CSD-Demo am Ende der Woche. Mit meinem Gast Manu von der Pride Week spreche ich über das Programm, über queeres Leben in Hamburg und über das, was er sich schon lange wünscht bei uns.
10: Also, wir als Hamburg Pride fordern seit vielen Jahren eine queere Ansprechperson für Hamburg. Berlin hat so eine Ansprechperson für queeres Leben auch eingerichtet auf Landesebene. Mhm. Und sowas würde Hamburg auch gut stehen. Denn nicht. Ja, warum haben wir das nicht?
9: Tja, warum haben wir die noch nicht, diese Person? Und warum bräuchten wir die dringend? Auch darüber spreche ich ganz ausführlich mit Manuel Opitz von der Pride Week in der aktuellen Folge von Hamburg aktuell, eurem Stadtnachrichten-Podcast. 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

Dienstag hier mit Hamburg 2. Jetzt macht er eine zweite Runde und wieder nur UK-Termine, der Nick Kershaw. 2027 geht er auf Vorlesetour, hat nämlich ein Buch geschrieben. Nick Kershaw, Musings and Lyrics, der Untertitel des Buches Wahnsinniges Geschwafel eines dankbaren Idioten. Und damit geht er auf Tour und liest so ein bisschen raus und hat jetzt festgestellt, dass die ersten Termine in UK so gut angekommen sind, dass er beschlossen hat, so schreibt er bei seinem Instagram-Account, noch eine zweite Portion zu machen. Leider wieder nur UK. 24. Februar nächstes Jahr geht's los. Nick, komm doch einfach auch nach Deutschland. Wir können auch Englisch. Da kannst du auch auf Englisch vorlesen aus deinem Buch. Und bis dahin werde ich wahrscheinlich mal gucken, dass ich es mir noch besorge. Dieser Sound hier von Nick Kershaw. Absolut motivierend an eurem Dienstag, um nach der Mittagspause wieder ins Arbeiten zu kommen. The Riddle, jetzt bei Hamburg 2.

0: seinem Sinti-Sound an eurem Dienstagmittag The Riddle hier bei Hamburg 2. Richtig viele 80er. Und gleich für euch dieser 80er. Der Brian! Brian Adams! Auf ihn freuen wir uns live. Und vor allen Dingen in voller Länge, gleich nach 1.
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12: Viele wollten unterwegs zwischendurch auch mal etwas heller. 22 Grad in Wilhelmsburg, 22 in Söhdorf. Heute bleibt es erstmal überwiegend wolkig, später lockert es ein bisschen auf und am Abend ist es teils klarer, bevor in der Nacht wieder ein paar Schauer mitmischen. In der Nacht geht's unter auf ungefähr 18 Grad. Morgen wird's deutlich sonniger und richtig warm mit bis zu 31 Grad.
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14: Mit Rainer Hirsch. Guten Tag. Die CSU will mit der SPD über die Einführung der elektronischen Fußfessel zur Überwachung extremistischer Gefährder sprechen. Das hat CDU-Landesgruppenchef Hoffmann im Deutschlandfunk gesagt. Hintergrund ist der tödliche Anschlag des 21-jährigen Abdul B. auf den Berliner CSD. Der Deutsche mit libanesischen Wurzeln war wegen des Versuchs, sich dem IS anzuschließen, zu einer Jugendstrafe verurteilt worden, befand sich aber auf freiem Fuß. Morgen beginnt das 35. Wacken Open Air. Ein Teil der erwarteten rund 85.000 Besucherinnen und Besucher ist schon mit Bahn, Bus, Auto oder Wohnmobil in das kleine schleswig-holsteinische Dorf mit gut 2.000 Einwohnern gereist. Der einstige Weltklasse-Fußballer Zinedine Zidane wird neuer Trainer der französischen Nationalmannschaft. Der 54-Jährige tritt die Nachfolge von Didier Deschamps an und hat einen Vertrag bis 2030 unterschrieben, so der französische Fußballverband.
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8: Hey, Verkehrs-KI, was ist los auf den Straßen?
15: Auf der A7 Richtung Flensburg, 7 Kilometer Stau zwischen Heimfeld und Othmarschen und Cuxhavener Straße. Dichter Verkehr zwischen Süderelbebogen und Fischbecker Heuweg.
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0: Das ist pure Vorfreude, die ihr jetzt bekommt. Vielleicht Vorfreude auf die Mittagspause noch. Vorfreude auf Rock und auf ihn live im Hamburg 2 Konzert 9. Oktober Barclays Arena. Bryan Adams jetzt. Summer of 69, damit der Dienstag sich anfühlt wie das Wochenende. Ich bin Vanessa Rimm.

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Maria Gaynor, I am what I am, an eurem Dienstagmittag. So arbeitet sich das perfekt, ne? Mit richtig vielen 80ern von Hamburg 2. Dann habt ihr auch noch was zum Vorfreuen. Im Dezember beginnt nämlich der Presale für die Windy Cities Tour von Chicago. Allerdings eine US-Tour. Also falls ihr da noch plant, irgendwie hinzufahren, hard to say I'm sorry, nochmal live im Sommer 2027. Gehen Sie dann auf Tour. Er hier war auch mal Mitglied der Band, Peter Cetera. 1985 hat er Chicago verlassen, um sich um seine Solo-Karriere zu kümmern. Mittlerweile ist er im Ruhestand im Selbsterklärten. 2019 hat er gesagt, er geht nicht mehr auf Tour und macht auch keine Musik mehr. Aber sein Glory of Love, das genießen wir jetzt gemeinsam. Es ist so schön ruhig, balladig, leicht schmalzig, aber schön. Peter Cetera, Glory of Love, jetzt bei Hamburg 2.

0: Stick Together hier bei Hamburg 2. Richtig viele 80er an eurem Dienstagnachmittag. Und nein, jetzt bin ich raus. Wir suchen eure Nummer 1 von Bon Jovi. Wen soll ich denn da wählen? Ich wähle sie alle auf Nummer 1. Auch Bed of Roses, den gibt's gleich.
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0: Schönen Dienstag.
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0: Wir suchen euren absoluten Lieblingssong von Bon Jovi. Ja! Oder vielleicht ist es der hier. Die rocken aber auch, die Jungs. Also ich persönlich kann mich nicht entscheiden, aber ihr solltet reinklicken bei uns im Web in der Hamburg 2 App und da wählt ihr eure Nummer 1, euren Lieblingssong von Bon Jovi. Unter allen, die mit abstimmen, gibt es einen Wunschgutschein im Wert von 100 Euro. Und jetzt kommt der perfekte Beweis, dass Rocker auch Ballade können. John Bon Jovi hat sich extra ein Klavier ins Hotelzimmer bringen lassen, um daraus ein bisschen zu schreiben. Und dann hat er es nicht einmal benutzt. Wobei, er hat aus seiner Melancholie Textzeilen geschrieben. Sitting here wasted and wounded at this old piano. Also ich sitze hier betrunken und so ein bisschen verletzt an diesem alten Piano. Trying hard to capture the moment this morning, I don't know. Er will den Moment einfangen von diesem Morgen und weiß nicht so genau. Habt ihr es erkannt? Das sind natürlich die Zeilen aus Bed of Roses. Könnt ihr auch zur Nummer 1 wählen. Bon Jovi jetzt bei Hamburg 2.

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3: Guten Tag. Diskussion nach Anschlag in Berlin. Schweres Erdbeben in Japan. Das Wetter, Sonne, etwas Regen, 24 Grad. Nach dem Anschlag am Rande des Berliner Christopher Street Days fordert die CSU schärfere Maßnahmen gegen extremistische Gefährder. Im Gespräch sind elektronische Fußfesseln und eine bundesweit einheitliche Präventivhaft. Auch das Jugendstrafrecht solle überprüft werden. Thomas Pleskin.
4: Bundesinnenminister Dobrindt sagte der Bild, Jugendstrafrecht bei Erwachsenengefährdern sei nicht hinnehmbar. Hintergrund, der 21-jährige mutmaßliche Attentäter war wegen des versuchten Anschlusses an den IS verurteilt worden, befand sich aber auf freiem Fuß. CSU-Landesgruppenchef Hoffmann brachte im Deutschlandfunk elektronische Fußfesseln für Gefährder ins Gespräch. Bei der Präventivhaft sei es komplizierter, so Hoffmann, weil Gerichte dafür enge Grenzen gesetzt hätten. Zunächst müsse außerdem genau aufgearbeitet werden, was im Strafverfahren gegen den mutmaßlichen Täter passiert sei.
3: Die Polizei im Landkreis Harburg sucht Zeugen eines größeren Diebstahls. Am Wochenende haben Kriminelle von der Baustelle eines Einfamilienhauses in Maschacht diverses Material gestohlen. Einen Betonmischer, eine 50 Meter Kabeltrommel und weitere Kabel. Zum Abtransport müssen die Täter ein größeres Fahrzeug oder einen Anhänger genutzt haben. Japan ist wieder von einem starken Erdbeben erschüttert worden. Ersten Berichten zufolge wurden mehrere Menschen verletzt, als das Beben der Stärke 7,1 den Südwesten des Landes erschütterte. In rund 48.000 Haushalten fiel der Strom aus. Die Wetterbehörde warnt vor Flutwellen von bis zu einem Meter Höhe. Während der Hitzewelle Ende Juni haben die Menschen in Deutschland deutlich mehr Wasser und Speiseeis gekauft. Nach Angaben des Statistischen Bundesamtes wurden in den großen Supermarktketten in der letzten Juniwoche 90% mehr Eiskäufe gescannt als in durchschnittlichen Sommerwochen zwischen 2023 und 2025. Außerdem wurden 77% mehr stilles Wasser verkauft und 63% mehr Sprudelwasser.
5: Reisen in Schleswig-Holstein soll barrierefreier werden. Dafür startet jetzt auch dort das Kennzeichnungs- und Informationssystem Reisen für alle. Annike Riedkerken.
6: Touristische Einrichtungen oder Betriebe wie zum Beispiel Schwimmbäder oder Tierparks können sich von extra geschulten Erhebern auf Barrierefreiheit testen lassen. Mit der Zertifizierung sind sie dann online unter Reisen für alle gelistet. So könnten Menschen mit unterschiedlichen Anforderungen, zum Beispiel mit Mobilitäts-, Seh- oder Hörbeeinträchtigungen oder Familien mit Kinderwagen ihre Reisen besser planen. Hamburg nimmt bereits an dem Angebot teil.
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ist Whitney Houston. Didn't we almost have it all? Hamburg 2 hier, richtig viele 80er. Und Phil Collins ist da ganz entspannt vor der Zeremonie am 14. November. Da wird er nämlich als Solokünstler in die Rock'n'Roll Hall of Fame aufgenommen. Aber eben nicht nur er, sondern auch Oasis, also Noel Gallagher. Das heißt, der ist vor Ort und Noel Gallagher hat es sich ja zur Aufgabe gemacht, gegen Phil Collins zu schießen. Es geht so weit, dass er Verbannungsforderungen stellt, dass Phil Collins aus England verbannt werden soll. Ich verstehe den ganzen Beef nicht, Phil Collins auch nicht. Der sagt ganz gelassen zum Mojo-Magazin, naja, die Nominierten sind alle zu einem Lunch vor der Zeremonie eingeladen. Das wird interessant, denn ich werde Oasis sicher über den Weg laufen. Mal gucken, was da noch so passiert. Ich hoffe, Noel hält sich zurück. Sie haben es alle verdient, in die Rock'n'Roll Hall of Fame aufgenommen zu werden. New Order sind bei der Zeremonie noch mit dabei. Iron Maiden sind alle aufgenommen. Phil Collins hier mit seiner Hommage an den Motown-Sound der Supremes. 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

0: Schönen Dienstagnachmittag. Hier ist Hamburg 2. Richtig viele 80er und ein bisschen Kopf freikriegen mit Rumrätseln, finde ich, ist jetzt angesagt. Mal gucken, ob ihr den nächsten 80er erratet, nur weil unser Team ihn beschreibt. Achtung.
1: Der Song ist 1984 erschienen.
2: Mhm. Er kommt von der erfolgreichsten Elektropop-Band der Welt.
0: Aha.
1: Und er richtet sich gegen Hass und Gewalt, denn wir sind doch alle Menschen.
0: Genau, und wenn ihr das übersetzt, ne? Genau, da ist es. People are people. Der legendäre New Wave Sound. Deepish Mode, jetzt hier bei Hamburg 2.

0: düsteren New Wave Sound von Depeche Mode hier. People are people. Hamburg 2. Richtig viele 80er an eurem Dienstagnachmittag. Und gleich für euch diese 80er. Habt ihr sie schon erkannt? An den Gitarren. Ich lieb's, wenn sie rocken. Gleich in voller Länge. Roxette.
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27: Viele Wolken sind unterwegs. Es sind 23 Grad in Rahlstedt und 23 in Winterhude. Heute bleibt's freundlich mit einem Mix aus Sonne und Wolken. Später wird's etwas ruhiger und zum Abend hin klarer. In der Nacht geht's runter auf ungefähr 12 Grad. Morgen wird's deutlich wärmer. Dazu viel Sonne und bis zu 31 Grad.
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30: Ich bin Clemens Benke, guten Tag. Nach dem wohl islamistischen Terroranschlag am Rande des Christopher Street Days in Berlin haben Ermittler auf dem Handy des mutmaßlichen Täters Abdul B. ein Bekennervideo gefunden. Eine Sprecherin der Bundesanwaltschaft bestätigte einen entsprechenden Bericht der Bild. Der Mordprozess um einen Autofahrer hier in Hamburg vor der Jugendkammer ist heute unter Ausschluss der Öffentlichkeit gestartet. Grund für die Entscheidung ist, dass der Angeklagte zum Zeitpunkt des tödlichen Unfalls erst wenige Wochen 18 Jahre alt war. Der Mann soll Ende Januar unter Drogeneinfluss und ohne Führerschein mit einem Sportwagen in Hamburg unterwegs gewesen sein und dabei einen schweren Unfall verursacht haben, bei dem ein 35-Jähriger ums Leben kam. Ein Erdbeben der Stärke 7,1 hat den Süden Japans erschüttert. Es gibt Berichte über Verletzte. Die nationale Wetterbehörde hat eine Warnung vor Flutwellen von bis zu einem Meter Höhe ausgegeben.
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1: Hey, Verkehrs-KI, was ist los auf den Straßen?
2: Alsterkrug-Chaussee. Unfall zwischen Traute-Lafrenstraße und Mainweg. Die Fahrbahn ist in beiden Richtungen auf einen Streifen verengt. Auf der A7 Richtung Flensburg, 8 Kilometer Stau zwischen Heimfeld und Othmarschen. Und auf der A7 Richtung Hannover, 2 Kilometer Stau zwischen Othmarschen und Waltershof.
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3: Es ist so lustig, in die alten Filme wieder reinzuhören, wie in Conan der Barbar. Wisst ihr noch, in welchem Jahr der in die Kinos kam? Olli erklärt's euch. Ollis 80er Charts, wir hören rein gleich. Das hier jetzt sind die Gitarren von Roxette. Ich liebe es, wenn sie rocken. Dangerous, Roxette für euren Dienstag. Ich bin Vanessa Rimkus. Hamburg.

0: Und ich bin glückselig.
1: Euer Dirty Dancing Moment am Dienstag. Patrick Swayze, She's Like the Wind bei Hamburg 2.
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1: Ja, unsere Hamburg 2 Chart Show läuft rund um die Uhr im Stream für euch. Mit Olli geht's diese Woche 2 Stunden in das Jahr, als Conan der Barbar in die Kinos gekommen ist.
3: Arnold Schwarzenegger.
1: Oh.
3: Ein Film wie ein Erdbeben. Conan der Barbar.
1: Wow, was für ein Trailer, oder? 1982 war das, da kam der Fantasy-Kult in die Kinos. Und in den Charts klang's damals so.
4: Ich bin ja so verschossen.
5: In deine Sommersprossen.
1: Spielt Olli für euch. UKW Sommersprossen war Platz 19 damals. Ich hab noch einen. Wie wär's mit Platz 12?
6: Ja.
1: Italo Disco. Den haben meine Eltern auch immer gehört. Oh, das ist meine Kindheit. Made in Italy ist das. Richie E. Poveri, Platz 12 damals. Einen habe ich noch für euch. Der ist relativ weit oben. Ist noch nicht Platz 1, aber Platz 4 diese Woche, 1982. Der Paule. Paul McCartney und Stevie Wonder. Ebony and Ivory. 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Das ist das 80er Feeling. Genau wie der hier. Kam allerdings ein Jahr später raus. Kano. Machen sich hier schon mal warm? Another Life wird's, wenn's fertig ist. 1983, jetzt hier bei Hamburg 2.

0: losgenossen. Meatloaf, I do anything for love, but I won't do that here. Hamburg 2 mit richtig vielen 80ern. Und gleich kommt der fürs 80er Mixtape, und zwar das Original. Yazoo, Only You, gleich. 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

0: Dienstag.
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0: So ist es. Welcher soll rauf auf so ein 80er Mixtape? Lukas aus Hamm.
2: Only You von Yazoo.
0: Oh, das Original von Yazoo. Warum der?
2: 2023 war das so mein Go-To-Song für den Sommer, als ich immer unterwegs war mit meinen Freunden.
0: Okay.
2: Und der hat immer gute Laune verbreitet.
0: Ja, das tut er auch definitiv. Kommt aus 82. Sind die genialen Synthies von Yazoo. Only You. Für euer 80er Mixtape jetzt bei Hamburg 2.

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2: Guten Tag. Bekennervideo nach Anschlag in Berlin gefunden. Schweres Erdbeben in Japan. Das Wetter, Sonne, etwas Regen, 24 Grad. Es gibt neue Erkenntnisse zum mutmaßlichen Attentäter auf eine Menschenmenge am Rande des Christopher Street Days in Berlin. Die Polizei hat offenbar ein Bekennervideo zum Islamischen Staat auf dem Handy von Abdul B. gefunden. Er soll dort einen Treueschwur auf den IS geleistet haben. Das Video soll vom Tag des Anschlags stammen. Eine Sprecherin der Bundesanwaltschaft bestätigte einen entsprechenden Bericht der Bild. Das Handy lag demnach im Auto. Bei dem Anschlag am Samstag wurde eine Frau getötet, 31 weitere Menschen wurden verletzt. Der Mordprozess um einen Autofahrer hier in Hamburg vor der Jugendkammer ist heute unter Ausschluss der Öffentlichkeit gestartet. Und zwar, weil der Angeklagte zum Tatzeitpunkt erst wenige Wochen 18 Jahre alt war. Carolina Koplin.
3: Dem Angeklagten wird unter anderem Mord, versuchter Mord, gefährliche Körperverletzung und ein verbotenes Kraftfahrzeugrennen mit Todesfolge vorgeworfen. Der Afghane soll Ende Januar unter Drogeneinfluss und ohne Führerschein mit einem Sportwagen unterwegs gewesen sein. Die Polizei wollte ihn stoppen, doch er gab demnach Gas. Auf Höhe der Kennedy-Brücke verlor er demnach die Kontrolle und stieß mit einem Transporter zusammen. Sein 35 Jahre alter Bekannter, der auf dem Beifahrersitz saß, starb kurz danach an den Folgen seiner Verletzung. Der Transporterfahrer leidet demnach bis heute an einer posttraumatischen Belastungsstörung. Zur Urteilsverkündung werden wohl wieder Zuschauer erlaubt sein, heißt es.
2: Ein Erdbeben der Stärke 7,1 hat den Süden Japans erschüttert und Menschen verletzt. Aus Tokio Lars Nikolaisen.
4: Es gibt Dutzende Verletzte, mehrere Straßen und Gebäude sind beschädigt. In einem Einkaufszentrum in der besonders betroffenen Präfektur Kumamoto kam es zu einer Explosion. Das Gebäude ist stark zerstört. Eine Warnung vor einer Flutwelle wurde wieder aufgehoben. Kumamoto war bereits vor 10 Jahren von einem schweren Erdbeben heimgesucht worden. Dutzende Menschen kamen damals ums Leben. Zudem gab es schwere Schäden, darunter an der berühmten Burg. Dort wurde auch diesmal erneut ein Teil der Steinmauer beschädigt.
2: In Spanien, Italien und Portugal lodern große Waldbrände. Besonders dramatisch ist die Lage weiter in Frankreich. Wir stehen in Europa vor einer erneuten Hitzewelle. Experten warnen deshalb vor weiteren Bränden. Rachel Sommer aus Bordeaux. Inzwischen gibt es ja auch Warnungen an Urlauber, die Feuergebiete zu meiden. Wir sind mitten in der Saison. Was bedeutet das für die Tourismusbranche in Frankreich?
5: Also für den Tourismus ist das natürlich jetzt sehr verheerend. Die Saison ist quasi gelaufen. Viele Leute werden jetzt gar nicht erst kommen, einfach weil sie wissen, sie gelangen gar nicht an ihren Urlaubsort. Es ist ein zu großes Risiko. Andere mussten evakuiert werden. Und es ist ja auch noch gar kein Ende in Sicht. Also man weiß auch nicht, ob es jetzt im August besser werden könnte. Und das Risiko besteht natürlich, dass das nicht so ist. Also für die ist das wirklich ganz schlimm.
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0: mit Simply Red and New Flame. Das ist 80er feiern. Das geht mit Hamburg 2. Richtig viele 80er. Jetzt mit einem Künstler, der hat etwas geschafft, was erst 40 Jahre später Billie Eilish wieder gelungen ist. Christopher Cross hat nämlich 1981 als erster Künstler alle Hauptkategorien der Grammys gewonnen, dem wichtigsten Musikpreis der Welt. Bestes Album, bester Newcomer, beste Single und bester Song, den damals für Sailing.
1: And this year's Grammy is given to Christopher Cross, Sailing!
0: Diana Ross war das, die ihm den Grammy verliehen hat. Für den hier, wo ich jetzt sofort aufhöre zu reden, weil der Anfang schon so genial ist. Klingt absolut wie Filmmusik. Sailing, Christopher Cross jetzt bei Hamburg 2 und pssst.

0: Hamburg 2. Richtig viele 80er und das ist ein Song, der rührt ihn zu Tränen. Den Boss persönlich, Bruce Springsteen, hat ihn auch gecovert auf seinem Album Night Shift. Gonna be some sweet songs coming down in the night. Wow, ist auch vom Boss nicht schlecht, ne? Bruce Springsteen, Night Shift. 2022 kam das Coveralbum Only the Strong Survive raus. Und Bruce Springsteen meint über diesen Song, der ist einfach so, so schön. Ein Song, bei dem man immer in Tränen ausbrechen kann. Die Commodores-Version bringt ihn immer zum Weinen.
1: That's just a beautiful, beautiful, beautiful song. That's a song that can bring you to tears. The Commodores version used to bring me to tears.
0: Ja, dann wissen wir ja jetzt, wer gleich wahrscheinlich ein Tränchen verdrückt, wenn er es dann hört. Die Commodores mit ihrem völlig relaxten Night.

0: entspannte Motown-Sound von den Commodores. Night Shift hier bei Hamburg 2. Schönen Dienstagnachmittag. Richtig viele 80er. Und gleich für euch diese 80er. Auch wenn wir das Klavier schon hören. Slade sind das. Mai oh Mai in voller Länge gleich nach 3.
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0: Teilweise bewölkt, dazu freundlich durchmischt. 23 Grad in hohe Luft, 23 in Wilhelmsburg. Im weiteren Verlauf bleibt es meist trocken. Erst mit ein paar Wolken, später Richtung Abend etwas dichter, bevor es in der Nacht wieder ruhiger und frischer wird. In der Nacht geht's runter auf ungefähr 17 Grad. Morgen wird's deutlich wärmer, mit viel Sonne und bis zu 31 Grad.
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14: Ich bin Clemens Benkel, guten Tag. Nach dem wohl islamistischen Terroranschlag am Rande des Christopher Street Days in Berlin haben Ermittler auf dem Handy des mutmaßlichen Täters Abdul B. ein Bekennervideo gefunden. Eine Sprecherin der Bundesanwaltschaft bestätigte einen entsprechenden Bericht der Bild. Der Mordprozess um einen Autofahrer hier in Hamburg vor der Jugendkammer ist heute unter Ausschluss der Öffentlichkeit gestartet. Grund für die Entscheidung ist, dass der Angeklagte zum Zeitpunkt des tödlichen Unfalls erst wenige Wochen 18 Jahre alt war. Der Mann soll Ende Januar unter Drogeneinfluss und ohne Führerschein mit einem Sportwagen in Hamburg unterwegs gewesen sein und dabei einen schweren Unfall verursacht haben, bei dem ein 35-Jähriger ums Leben kam. Ein Erdbeben der Stärke 7,1 hat den Süden Japans erschüttert. Es gibt Berichte über Verletzte. Die nationale Wetterbehörde hat eine Warnung vor Flutwellen von bis zu einem Meter Höhe ausgegeben.
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17: Hey, Verkehrs-KI.
3: Was ist los auf den Straßen?
6: Auf der A7 Richtung Flensburg, 7 Kilometer Stau. Zwischen Halmfeld und Othmarschen. Stader Straße, Cuxhavener Straße. Dichter Verkehr zwischen Heimfeld und Waltershofer Straße. Und auf der A261 Richtung Buchholzer Dreieck. 1 Kilometer Stau zwischen Dreieck Südwest und Marmstorf-Lürade. Nach einem Unfall ist die Fahrbahn auf einen Streifen verengt.
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18: Das wird super relaxed am Freitag. Wahrscheinlich ein wahnsinnig schönes Erlebnis. Die Wailers kommen, die Band von Bob Marley. Reggae im Stadtpark, unser Konzert-Countdown gleich. Slade, jetzt das Klavier und einfach reinfallen lassen in Mai, oh Mai für euren Dienstag. Ich bin Vanessa Rimkus.
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0: Feeling, Ain't Nobody, Rufus und Chaka Khan hier bei Hamburg 2.
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0: Das wird Reggae. Nur noch 3 Tage bis zu den Wailers.
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0: Yeah.
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0: Die Wailers ist die legendäre Band von Bob Marley. Spielt am Freitag im Stadtpark. Die Stimme des neuen Sängers ist genial. Kommt ganz dicht an Bob Marley ran. Das ist Strandatmosphäre im Stadtpark, würde ich sagen. Es gibt sogar Fanartikel. Ja, da gibt es allerlei Utensilien, um mal einen durchzuziehen, sage ich mal. Und den hier spielen sie eigentlich immer als Zugabe. Freut euch auf den Freitag mit Bob Marleys Buffalo

0: Sie drehen immer noch mal richtig auf, die Spider-Murphy-Gang, ne? Skandal im Sperrbezirk Hamburg 2. Richtig viele 80er. Es war der Hamburg 2 Kulthit. Und gleich gibt es die Sinties von Icehaus. Hey, little girl. Schönen Dienstag. 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

0: Hamburg 2. Schönen Dienstagnachmittag. Richtig viele 80er. Und wenn ich jetzt sage Sex, Drugs und Rock'n'Roll, dann fällt euch wahrscheinlich vieles ein. Aber nicht der hier, oder? Der Richard Marx. Er ist aber mit dabei bei der neuen Dokumentation If These Walls Could Rock. Also, wenn diese Wände rocken könnten. 14. August erscheint es auf Amazon Prime. Es geht um das Hotel in L.A., das Sunset Marquis. Da haben sie in den 60ern bis heute alle übernachtet. Wenn Prominente mal so einen Rückzugsort brauchten, vor allen Dingen Musiker, dann war das das Sunset Marquis.
1: If you wanted sex, drugs and rock and roll, you stayed at the Sunset Marquis.
0: Also, wenn du Sex, Drugs und Rock'n'Roll wolltest, dann warst du im Sunset Marquis. Cyndi Lauper, Bruce Springsteen, Ringo Starr, die vermutet man alle in dieser Doku, aber er ist eben auch dabei. Der Richard Marx. Einer passt nicht dazu, oder? Ich bin sehr gespannt. 14. August, Amazon Prime. The If These Walls Could Rock. Ich werde es mir angucken. Das hier sind die genialen Synthies von Icehouse.

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2: Guten Tag. Bekennervideo nach Anschlag in Berlin gefunden. Schweres Erdbeben in Japan. Das Wetter Sonne, später etwas Regen, 24 Grad. Nach dem Anschlag am Rande des Berliner Christopher Street Day haben Ermittler auf dem Handy des mutmaßlichen Täters ein Bekennervideo gefunden. Darin soll sich der Mann zum Anschlag bekennen und der Terrororganisation IS die Treue schwören. Thomas Pleskin.
3: Nach Angaben der Bild-Zeitung ist in dem arabischsprachigen Video ein verhüllter Mann zu sehen. Die Ermittler gehen aber davon aus, dass es sich um den mutmaßlichen Täter handelt. Bei dem Anschlag mit einem Auto und vermutlich auch einer Machete wurden eine Frau getötet und 29 Menschen verletzt. Der 21-Jährige starb am folgenden Tag durch Schüsse von Polizisten. Unterdessen fordert die CSU schärfere Maßnahmen gegen islamistische Gefährder, darunter elektronische Fußfesseln.
2: Der Mordprozess um einen Autofahrer hier in Hamburg vor der Jugendkammer ist heute unter Ausschluss der Öffentlichkeit gestartet. Und zwar, weil der Angeklagte zum Tatzeitpunkt erst wenige Wochen 18 Jahre alt war. Carolina Koplin.
4: Dem Angeklagten wird unter anderem Mord, versuchter Mord, gefährliche Körperverletzung und ein verbotenes Kraftfahrzeugrennen mit Todesfolge vorgeworfen. Der Afghane soll Ende Januar unter Drogeneinfluss und ohne Führerschein mit einem Sportwagen unterwegs gewesen sein. Die Polizei wollte ihn stoppen, doch er gab demnach Gas. Auf Höhe der Kennedy-Brücke verlor er demnach die Kontrolle und stieß mit einem Transporter zusammen. Sein 35 Jahre alter Bekannter, der auf dem Beifahrersitz saß, starb kurz danach an den Folgen seiner Verletzung. Der Transporterfahrer leidet demnach bis heute an einer posttraumatischen Belastungsstörung. Zur Urteilsverkündung werden wohl wieder Zuschauer erlaubt sein, heißt es.
2: Ein Erdbeben der Stärke 7,1 hat den Süden Japans erschüttert. Aus Tokio, Lars Nikolaisen.
5: Es gibt Dutzende Verletzte, mehrere Straßen und Gebäude sind beschädigt. In einem Einkaufszentrum in der besonders betroffenen Präfektur Kumamoto kam es zu einer Explosion. Das Gebäude ist stark zerstört. Eine Warnung vor einer Flutwelle wurde wieder aufgehoben. Kumamoto war bereits vor 10 Jahren von einem schweren Erdbeben heimgesucht worden. Dutzende Menschen kamen damals ums Leben. Zudem gab es schwere Schäden, darunter an der berühmten Burg. Dort wurde auch diesmal erneut ein Teil der Steinmauer beschädigt.
2: In Spanien, Italien und Portugal lodern große Waldbrände. Besonders dramatisch ist die Lage weiter in Frankreich. Wir stehen in Europa vor einer erneuten Hitzewelle. Experten warnen deshalb vor weiteren Bränden. Rachel Sommer aus Bordeaux. Inzwischen gibt es ja auch Warnungen an Urlauber, die Feuergebiete zu meiden. Wir sind mitten in der Saison. Was bedeutet das für die Tourismusbranche in Frankreich?
6: Also für den Tourismus ist das natürlich jetzt sehr verheerend. Die Saison ist quasi gelaufen. Viele Leute werden jetzt gar nicht erst kommen, einfach weil sie wissen, sie gelangen gar nicht an ihren Urlaubsort. Es ist ein zu großes Risiko. Andere mussten evakuiert werden. Und es ist ja auch noch gar kein Ende in Sicht. Also man weiß auch nicht, ob es jetzt im August besser werden könnte. Und das Risiko besteht natürlich, dass das nicht so ist. Also für die ist das wirklich ganz schlimm.
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0: Ah. Spielt Arne mit euch morgen wieder. 20 vor 8 die nächste Runde. Und wenn ihr die 50 Euro, um die es geht, mal haben möchtet, klickt ihr jetzt rein bei uns im Web oder in der Hamburg 2 App. Ist ganz einfach. Der nächste 80er hört auf. Ihr singt weiter. Textlich muss es so einigermaßen stimmen. Und dann kassiert ihr die 50 Euro. Jetzt reinklicken, morgen einschalten, 20 vor 8. Oder jetzt schon mal mitsingen mit Niki. Der hat sich nämlich bestens vorbereitet.
2: Ich hab richtig trainiert.
3: Ja, ne? Ja, dann lass uns hier keine Zeit verlieren. Hier kommt dein 80er. Achtung.
2: Jo.
3: Das Pfeifen übernehmen wir noch und dann?
2: Ja.
3: Und?
2: Don't worry, be happy.
3: Ja! Da hat doch dein Kollege gleich mitgesungen. Jetzt will der noch 25 Euro mit abhaben.
2: Verdammte Axt, hätte ich das vorher gewusst. Aber im Duett macht das auch viel mehr Spaß.
3: Schön habt ihr gesungen. Viel Spaß mit 50 Euro, wie ihr die verteilt. Das ist eure Sache. Und obendrauf gibt's auch noch den ganzen Schnipp und Pfeif 80er von Bobby McFerrin. Don't worry, be happy. Nur für dich, lieber Niki und Kollege. Einen schönen Tag euch.
2: Euch auch. Tschüss.

0: euch zwei.
1: Hamburg 2 an eurem Dienstagnachmittag. So, so, als echter Rocker darf man sich also auch mal widersprechen, ne? Der Francis Rossi hat ja eigentlich gesagt, dass er keine Musik mehr veröffentlichen möchte, hat aber ein neues Album, The Accidental. War wohl ein Zufall, so heißt das Album ja auch, ne? Der Unfall sozusagen. In dem Interview mit der Neuen Presse, da wurde er dann auch gefragt, wie das dazu kommen konnte, zu dem neuen Projekt, wo er doch keine Solo-Projekte mehr machen wollte. Und seine Antwort darauf war, klar, manchmal macht man Dinge gern nur für sich selbst, aber manchmal möchte man eben auch mit anderen Menschen Sex haben. Sissis! So ein Vergleich gibt's auch nur von einem Rocker. Wir machen Musik wegen der Reaktion, sagt er. Wegen der Reaktion anderer Menschen. Ich finde, er persönlich, Solo, klingt ein bisschen mehr nach Singer-Songwriter. Oder wie die Beatles. Push comes to shove. Ja, das Francis Rossi Solo mit It's Status Quo hat also diesen lässigen Rock-Sound, ne? Der hier, eigentlich im Original von Bolland & Bolland. In der Status Quo-Version. In the Army Now. Jetzt bei Hamburg 2.

0: immer so lässig rockig. Status Quo in the Army Now. Hamburg 2 ist hier. Richtig viele 80er und sie rockt gleich weiter. Gleich für euch dieser 80er. Die Bette Midler covered Beast of Burden in voller Länge gleich nach 4.
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0: Viele Wolken unterwegs, 23 Grad in Ohlsdorf, 23 in Wilhelmsburg. Heute bleibt es meist freundlich zwischen Sonne und Wolken, später wird der Himmel zeitweise klarer und es wirkt insgesamt etwas ruhiger. In der Nacht geht's runter auf ungefähr 18 Grad. Morgen startet noch mit ein paar Wolken, dann setzt sich viel Sonne durch und es werden bis zu 30 Grad.
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21: Ich bin Clemens Benke, guten Tag. Nach dem wohl islamistischen Terroranschlag am Rande des Christopher Street Days in Berlin haben Ermittler auf dem Handy des mutmaßlichen Täters Abdul B. ein Bekennervideo gefunden. Eine Sprecherin der Bundesanwaltschaft bestätigte einen entsprechenden Bericht der Bild. Der Mordprozess um einen Autofahrer hier in Hamburg vor der Jugendkammer ist heute unter Ausschluss der Öffentlichkeit gestartet. Grund für die Entscheidung ist, dass der Angeklagte zum Zeitpunkt des tödlichen Unfalls erst wenige Wochen 18 Jahre alt war. Der Mann soll Ende Januar unter Drogeneinfluss und ohne Führerschein mit einem Sportwagen in Hamburg unterwegs gewesen sein und dabei einen schweren Unfall verursacht haben, bei dem ein 35-Jähriger ums Leben kam. Ein Erdbeben der Stärke 7,1 hat den Süden Japans erschüttert. Es gibt Berichte über Verletzte. Die nationale Wetterbehörde hat eine Warnung vor Flutwellen von bis zu einem Meter Höhe ausgegeben.
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22: Hey, Verkehrs-KI. Was ist los auf den Straßen?
1: Auf der A7 Richtung Flensburg zwischen Heimfeld und Othmarschen 7 Kilometer Stau. Und Finkenwerder Straße zwischen Vollhöfner Weiden und Waltershof stockender Verkehr. Stader Straße, Cuxhavener Straße zwischen Heimfeld und Waltershofer Straße dichter Verkehr.
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22: Wir spielen gleich noch mal eine Runde Wer war's? Die eine Musikfrage, zwei Antwortmöglichkeiten gebe ich vor und man lernt sogar noch was dabei. Zum Beispiel über die Vorlieben von Rick Astley. Musiktechnisch. Gleich. Bette Midler jetzt. Sie rockt die Rolling Stones. Beast of Burden. Ihr

0: Lässig, locker, Lionel Richie. All night long hier, all night bei Hamburg 2. Schönen Dienstag.
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0: Ja, ihr könnt wieder ein bisschen miträtseln. Eine Musikfrage, zwei Antwortmöglichkeiten gebe ich vor. Es ist also eine 50-50-Chance und man lernt noch ein bisschen was. Das ist immer sehr, sehr lustig. Zum Beispiel, Rick Astley machte vor seinem Star-Dasein mal ein Praktikum bei Stock Aitken Waterman. Er sagte, dass er eine bestimmte Musikgruppe, die er dort traf, besonders bewundert hat. Welche war's? Waren es die Bengals? Oder Bananarama? Tja, wer war's? Wen hat Rick Astley besonders bewundert bei seinem Praktikum bei Stock Aitken Waterman? Die Bengals? Oder Bananarama? Wer war's? Es war Bananarama. Erzählte euch selbst die Geschichte. Achtung!
2: The Bananas, I always felt, were like pretty cool.
3: The Bananas.
2: Yeah, yeah.
3: That's a great way of calling them, isn't it?
0: Er nennt sie Bananas und meinte, die fand er immer sehr, sehr cool, die Bananas. Hier kommen sie, die Bananas oder Bananarama. Cruel Summer bei Hamburg 2.

0: Toto, Hold the Line, Hamburg 2, richtig viele 80er. Und gleich gibt es den New Wave Sound aus den 80ern von Stock Aitken Waterman, dem Produzententrio, weil Dead or Alive auch mal einen Hit haben wollten. You spin me round like a record, Dead or Alive, gleich.
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0: Das ist euer Dienstag hier bei Hamburg 2. Schönen Nachmittag. Und das ist ein echtes Jubiläum. 40 Jahre ist es her, da kam Youthquake raus. Das Album mit dem legendären Welthit You Spin Me Round Like a Record von Dead or Alive. Sie haben ihren Sound so ein bisschen geändert. Und für dieses Jubiläum gibt es eine 4-CD-Sonderedition von diesem Album, Youthquake, mit ganz vielen seltenen Remixes drauf. Und beim Record Store Day dieses Jahr, da haben sie speziell dafür ein Live-Album, The Youthquake Tour, veröffentlicht, aufgenommen im Hammersmith Odeon in London. Erstmals überhaupt auf Vinyl, so auf eine limitierte, transparent lila Doppelschallplatte das Ganze gepresst. Das ist dann echt was für Fans. Der Sound allerdings, der ist für uns alle.
1: Rocket.
0: Ja. Dead or Alive bei Hamburg 2. You spin me round like a record. Schönen Dienstag.

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2: Guten Tag. Haftandrohung im Blockprozess. IS-Treueschwur auf Bekennervideo. Das Wetter überwiegend sonnig, 24 Grad. Nach dem CSD-Anschlag in Berlin gibt es neue Erkenntnisse zum mutmaßlich islamistischen Attentäter. Die Polizei hat ein Bekennervideo auf dem Handy von Abdul B. gefunden. Laut Medienberichten soll er dort einen Treueschwur auf den IS geleistet haben. Bundesinnenminister Alexander Dobrindt sagt dazu:
3: Wir gehen aber davon aus, dass es sich bei diesem Video um den Tatverdächtigen handelt. Er ist vermummt auf diesem Video zu sehen. Und das wird Teil der weiteren Analysen sein, wie auch weitere Daten, die auf dem Handy und auf anderen Datenträgern identifiziert worden sind.
2: Dobrindt fordert für extremistische Gefährder schärfere Regeln, unter anderem die Möglichkeit für den erweiterten Einsatz von elektronischen Fußfesseln. Im Prozess um die Entführung der Blockkinder ist der Angeklagten Christina Block heute mit einem Haftbefehl gedroht worden. Sie soll nämlich einer Sachverständigen ein bestimmtes Schreiben gegeben haben, obwohl sie das wohl nicht durfte. Blocks Verteidiger Ingo Bott sprach von einem bedauerlichen Versehen seiner Mandantin. Worum es in dem Schreiben genau geht, blieb unklar. Das ist der Versuch einer Verdunklungshandlung, so die Richterin. Einen Antrag auf Erlass eines Haftbefehls haben weder der Anwalt der Nebenklage noch die Staatsanwaltschaft gestellt. Trotz Bemühungen des Senats, die Zahl der städtischen Beschäftigten konstant zur Bevölkerung Hamburgs zu halten, ist der Personalbestand der Stadt 2025 weiter gestiegen. Zum 31. Dezember arbeiteten knapp 83.000 Menschen bei der Stadt und ihren Betrieben. Das geht aus dem vom Senat beschlossenen Personalbericht hervor. Den größten Zuwachs gab es demnach im Bildungsbereich, bei den Bezirksämtern und der Polizei. Und das war auch so vom Senat vorgesehen. Nachdem in Volksdorf im Moorbeekweg der Dachstuhl eines Einfamilienhauses gebrannt hat, hat die Feuerwehr jetzt Entwarnung gegeben. Die Gefahr einer starken Rauchentwicklung besteht nicht mehr. Anwohner waren zuvor aufgerufen worden, in dem Bereich Fenster und Türen zu schließen und Lüftungs- sowie Klimaanlagen abzustellen. Familie, Job, Kita. Für viele Eltern ist das jeden Tag ein Balanceakt. Nach einer Umfrage des Sozialverbands Deutschland halten 43% der berufstätigen Mütter und Väter Familie und Beruf für schlecht vereinbar. Zoe Tasovali.
4: Viele Eltern kennen das. Fällt die Kita aus oder ist die Schule mittags schon vorbei, gerät der ganze Tag ins Wanken. Genau da sehen die meisten das größte Problem. Mehr als jeder Zweite sagt, es gibt zu wenig Kita-Plätze und Betreuungsangebote für Schulkinder. Vor allem Mütter haben das Gefühl, Familie und Beruf kaum noch unter einen Hut zu bekommen. Und auch im Job läuft längst nicht alles rund. Viele Eltern wünschen sich, ihre Arbeitszeiten leichter an den Familienalltag anpassen zu können.
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0: Joy Sims so lässig mit ihrem Come Into My Life.
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0: Ja, bei denen ist auch wirklich jeder Song eine Superlative, finde ich.

Wir suchen euren absoluten Lieblingssong von Bon Jovi, die Band, die gerade wieder auf Tour ist, allerdings nur in den USA nach 4 Jahren. Und der Stimmband-OP von John Bon macht da erstmal nur USA-Termine. Komm nach Deutschland! Ihr wählt eure Nummer 1 von Bon Jovi bei uns im Web oder in der Hamburg 2 App. Unter allen, die mit abstimmen, gibt es einen Wunschgutschein im Wert von 100 Euro. Und jetzt erinnern wir uns mal zurück an die EM 2000. Über 1 Milliarde Mal geklickt bei YouTube. Ist das der Song für die EM damals? It's my life. Bon Jovi.

Euer Dienstag hier und das ist was zum Vorfreuen auf Frühjahr 2027. Da kommt sie nämlich zurück mit ihrem Musical Tina. Das Tina Turner Musical löst Zurück in die Zukunft ab im Stage Operettenhaus, da auf der Reeperbahn. In London, New York, Sydney und Sao Paulo haben das Musical schon über 8 Millionen Zuschauer gesehen. Hier kommt sie mit Filmmusik aus Mad Max, die Tina Turner mit ihrem Soul. We don't need another hero. So wird's ein entspannter Dienstagnachmittag. 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

0: Turner mit Filmmusik hier. We don't need another hero. Das ist euer Dienstagnachmittag mit richtig vielen 80ern. Und gleich wird es sexy. Gleich für euch dieser 80er.
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0: Lacey Stansfield haucht gleich in voller Länge. Gleich nach 5 ihr All Around the World.

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13: Viele Wolken, dazu bleibt es freundlich trocken. In Horn sind es 24 Grad, in Lurup 24 Grad. Heute geht's mit ein paar Wolken und etwas Sonne weiter. Am Abend zieht kurz leichter Regen durch. Danach wird's in der Nacht ruhiger und teils bedeckt. In der Nacht geht's runter auf ungefähr 18 Grad. Morgen startet der Tag noch mit ein paar Schauern. Danach setzt sich viel Sonne durch und es wird bis zu 30 Grad warm.
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15: Ich bin Clemens Benke, guten Tag. Nach dem CSD-Anschlag in Berlin hat die Polizei jetzt ein Bekennervideo auf dem Handy des mutmaßlichen islamistischen Attentäters Abdul B. gefunden. Laut Medienberichten soll er dort einen Treueschwur auf den IS geleistet haben. Im Prozess um die Entführung der Block-Kinder ist der Angeklagten Christina Block heute mit einem Haftbefehl gedroht worden. Sie soll nämlich einer Sachverständigen ein bestimmtes Schreiben gegeben haben, obwohl sie das wohl nicht durfte. Blocks Verteidiger Ingo Bott sprach von einem bedauerlichen Versehen seiner Mandantin. Die Pilotengewerkschaft Vereinigung Cockpit hat ihren jährlichen Flughafencheck veröffentlicht. Hamburg landet da auf Platz 22. Und der Flughafen München ist demnach wieder der sicherste in Deutschland. Entscheidend für den ersten Platz ist den Angaben nach der dauerhafte Betrieb von Lichtanlagen an Zufahrten der Start- und Landebahnen. Aus Kostengründen verzichten viele Flughäfen auf diesen durchgehenden Betrieb, heißt es.
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18: Hey, Verkehrs-KI. Was ist los auf den Straßen?
19: Auf der A7 Richtung Flensburg. 8 Kilometer Stau zwischen Heimfeld und Othmarschen. Stader Straße, Cuxhavener Straße. Dichter Verkehr zwischen Heimfeld und Waltershofer Straße. Und Finkenwerder Straße. Stockender Verkehr zwischen Vollhöfner Weiden und Waltershof.
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20: Er hat was Neues. Dave Stewart hat endlich seinen Veröffentlichungstermin für sein neues Album bekannt gegeben. Bei Instagram hat er ja schon so geteased. Mehr dazu gleich. Nächstes Dance-Wheel gibt es jetzt. All Around the World. Das wird richtig sexy an eurem Dienstagnachmittag. Ich bin Vanessa Rimkus.

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Talk Talks and Does Such a Shame. An eurem Dienstag hier bei Hamburg 2. Richtig viele 80er und da haben wir uns drauf gefreut. Dave Stewart teast schon die ganze Zeit auf seinem Instagram-Account ein neues Album an und endlich hat er jetzt ein Datum. 18. September kommt es. Wie es heißt, steht nicht dabei, aber wie versprochen gibt es schon mal einen Einblick in einen der Songs, die auf dem Album drauf sind. Oh, wie relaxed, ne?

Und jetzt kommt die Gitarre noch. Dave Stewart sitzt auf einer Couch mit seinem Hut auf, Sonnenbrille, ein bisschen mehr als 3 Tage Bart. Und das ist sein neuer Sound. 18. September kommt das ganze Album. Wir bleiben natürlich dran, falls es da noch mehr zu hören gibt. Richtig viele 80er, die haben wir jetzt. Und das ist aus der Werbung aus den 80ern für ein Auto. Und es bringt so viel Spaß, den laut zu drehen. Domino sind das. Here I am an eurem

0: Kill the Radio Stars war das erste Video, was MTV damals gespielt hat bei Sendestart. Richtig viele 80er, die gibt es gleich von uns. Und das ist einer, der muss rauf auf so ein 80er-Mixtape. Habt ihr gesagt, es ist Urlaubs- und Sommer-Feeling. Laid back. Sunshine Reggae gleich.
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0: Ja, was soll rauf auf so ein 80er Mixtape? Heiko aus Mannheim.
2: Ich wünsche mir den Song Sunshine Reggae von Laidback.
0: Wahrscheinlich, weil der so entspannend ist, ne? Warum soll er darauf?
2: Weil ich war im Trainingslager Inforaten diesen Song die ersten 2 Sekunden gehört habe.
0: Ach was?
2: Und da schon gemerkt habe, was für ein super Sommer, Sonne, Strand, Lied ist. Und das passt jetzt absolut in die Zeit, ja, in den Urlaub und einfach an den Strand mit dem Kopf.
0: Heiko, du hast so recht. Spielt auch mal unser Intro-Raten bei uns im Web oder in der Hamburg 2 App. Da gibt es auch alle Infos. Und für dich und alle anderen jetzt entspanntes Urlaubsfeeling von Laidback Sunshine Reggae an eurem Dienstag.

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2: Ich bin Carolina Koblin. Hallo. Und das sind zwei unserer Themen in dieser Sendung. Warnung nach CSD-Anschlag vor Pauschalisierungen. Und Mordprozess gegen Autofahrer startet in Hamburg ohne Zuschauer. Das Wetter, Sonne, etwas Regen bis 24 Grad. Nach dem mutmaßlichen islamistischen Terroranschlag am Rande des Christopher Street Days in Berlin mit einer getöteten Frau haben Ermittler auf dem Handy des mutmaßlichen Täters Abdul B. ein Bekennervideo gefunden. Darin soll der Mann auch der Terrororganisation IS die Treue schwören. Bundesinnenminister Alexander Dobrindt.
3: Wir gehen aber davon aus, dass es sich bei diesem Video um den Tatverdächtigen handelt. Er ist vermummt auf diesem Video zu sehen und das wird Teil der weiteren Analysen sein, wie auch weitere Daten, die auf dem Handy und auf anderen Datenträgern identifiziert worden sind.
2: Unterdessen führt der Anschlag auch wieder zu einer teils aufgeheizten Debatte über Migration und den Islam. Jakob Peters vom Magnus-Hirschfeld-Zentrum, eine Einrichtung für die queere Community mit Sitz in Winterhude, warnt aber vor Pauschalisierungen.
4: Die sich natürlich im Rahmen einer fundamentalistischen Ideologie radikalisiert hat. Diese Radikalisierungspipelines sehen wir aber nicht nur im Islam, sondern in ganz unterschiedlichen Ideologien und religiösen Kontexten, ebenso auch wie im rechtsextremen Spektrum. Und aus dieser Perspektive ist es nämlich wichtig zu sagen, diese Tat nicht zu instrumentalisieren, um pauschal gegen Menschen mit Migrations- oder Fluchtgeschichte zu hetzen. Für die Sicherheit von queeren Menschen sind unterschiedliche Formen von Extremismus und gruppenbezogener Menschenfeindlichkeit relevant.
2: Und er fügt hinzu,
4: wenn man sich dann auch die Statistiken anschaut, dann erleben queere Menschen ja vor allen Dingen auch Gewalt aus rechts so, oder aus dem rechtsextremen Spektrum. Das muss man, glaube ich, einfach nur mal vergegenwärtigen, dass das aus ganz verschiedenen Bereichen Queerfeindlichkeit kommt und jetzt nicht nur auf einen bestimmten Bereich zurückzuführen ist.
2: Jakob Peters vom Magnus-Hirschfeld-Zentrum. Der Mordprozess um einen Autofahrer hier in Hamburg vor der Jugendkammer ist heute unter Ausschluss der Öffentlichkeit gestartet. Und zwar, weil der Angeklagte zum Tatzeitpunkt erst wenige Wochen 18 Jahre alt war. Anneke Riedkerken.
5: Dem Angeklagten wird unter anderem Mord, versuchter Mord, gefährliche Körperverletzung und ein verbotenes Kraftfahrzeugrennen mit Todesfolge vorgeworfen. Der Afghane soll Ende Januar unter Drogeneinfluss und ohne Führerschein mit einem Sportwagen unterwegs gewesen sein. Die Polizei wollte ihn stoppen, doch er gab demnach Gas. Auf Höhe der Kennedy-Brücke verlor er dann die Kontrolle und stieß mit einem Transporter zusammen. Sein 35 Jahre alter Bekannter, der auf dem Beifahrersitz saß, starb kurz danach an den Folgen seiner Verletzung. Der Transporterfahrer leidet demnach bis heute an einer posttraumatischen Belastungsstörung. Zur Urteilsverkündung werden wohl wieder Zuschauer erlaubt sein, heißt es.
2: Und wir bleiben beim Thema Gerichtsprozesse, denn im Prozess um die Entführung der Blockkinder ist heute der Angeklagten Christina Block mit einem Haftbefehl gedroht worden. Sie soll nämlich einer Sachverständigen ein bestimmtes Schreiben gegeben haben, obwohl sie das wohl nicht durfte. Blocks Verteidiger Ingo Bott sprach von einem bedauerlichen Versehen seiner Mandantin. Worum es in dem Schreiben genau geht, blieb bisher unklar. Das ist der Versuch einer Verdunklungshandlung, so die Richterin. Einen Antrag auf Erlass eines Haftbefehls haben aber weder der Anwalt der Nebenklage noch die Staatsanwaltschaft gestellt. Die Pilotengewerkschaft Vereinigung Cockpit hat ihren jährlichen Flughafencheck veröffentlicht. Hamburg landet demnach auf Platz 22. Der Flughafen München ist wieder der sicherste in Deutschland. Dafür wurde in der bayerischen Landeshauptstadt auch einiges getan. Fiona Reinhardt.
6: Mit dauerhaft beleuchteten Zufahrten an Start- und Landebahnen hat der Münchner Flughafen die Piloten überzeugt und damit den Flughafen Leipzig auf Platz 2 verdrängt. Die dauerhafte Beleuchtung sei ein wichtiges Mittel, um Zusammenstöße zu vermeiden. Viele Flughäfen würden da aber aus Kostengründen drauf verzichten. Insgesamt seien aber alle Flughäfen in Deutschland sicher genug für den Passagierbetrieb. Den letzten Platz in der Auswertung der Pilotengewerkschaft belegt der Flughafen Rostock-Lage. Die Piloten kritisieren, dass sie hier nicht zu Sicherheitsbesprechungen eingeladen werden.
2: Ein Erdbeben der Stärke 7,1 hat den Süden Japans erschüttert und Menschen verletzt. Aus Tokio, Lars Nikolaisen.
7: Es gibt Dutzende Verletzte, mehrere Straßen und Gebäude sind beschädigt. In einem Einkaufszentrum in der besonders betroffenen Präfektur Kumamoto kam es zu einer Explosion. Das Gebäude ist stark zerstört. Eine Warnung vor einer Flutwelle wurde wieder aufgehoben. Kumamoto war bereits vor 10 Jahren von einem schweren Erdbeben heimgesucht worden. Dutzende Menschen kamen damals ums Leben. Zudem gab es schwere Schäden, darunter an der berühmten Burg. Dort wurde auch diesmal erneut ein Teil der Steinmauer beschädigt.
2: Die Organisatoren vom Jugendwort des Jahres haben heute die 10 Begriffe verkündet, aus denen junge Menschen ihre 3 Favoriten auswählen können. Bis zum 20. August haben sie Zeit dafür. Einmal im Jahr entscheiden Menschen zwischen 11 und 20 Jahren darüber, welche Sprachfloskeln sie besonders angesagt finden. Thomas Bremser.
8: Eltern und Lehrer dürften den ein oder anderen Begriff schon mal gehört haben. Die Zahlenfolge 6-7 passt eigentlich immer, inklusive der abwägenden Handbewegung. Wer Crash-Out geht, verliert komplett die Fassung. Und wenn etwas Peak ist, ist es der absolute Höhepunkt. Junge Menschen entschuldigen sich heute auch schon mal mit dem Begriff Schere und finden Dinge super. Auch die virale Songzeile Du bist gut genug zählt zu den Kandidaten. Wenn etwas mehr als gut genug, sondern richtig stabil ist, dann ist es in der Jugendsprache gute Käse.
2: Ihr hört Hamburg 2, das News-Journal, und das ist heute auch noch wichtig. Der einstige Weltklasse-Fußballer Zinedine Zidane wird neuer Trainer der französischen Nationalmannschaft. Der 54-Jährige tritt die Nachfolge von Didier Deschamps an und hat einen Vertrag bis 2030 unterschrieben, wie Frankreichs Verband heute mitteilte. Und immer noch lodern riesige Waldbrände in Südeuropa. In Spanien, Italien und Portugal gibt es Feuer. Besonders dramatisch ist die Lage weiter in Frankreich. Zudem warnen Experten, weil wir in Europa erneut vor einer Hitzewelle stehen. Und das war das Hamburg 2 News Journal. Ich bin Carolina Koblin und wünsche euch noch einen schönen Resttag. 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

Dienstag hier mit richtig vielen 80ern. Das ist noch nicht lange her. Da haben Alphaville den hier mit 40.000 Leuten im Volksparkstadion gesungen. Alphaville, Forever Young. Cinties at its best jetzt hier für euren Dienstagnachmittag. Das ist Hamburg 2.

0: Wir feiern die Sintis von Alphaville hier noch. Forever Young, Hamburg 2, richtig viele 80er an eurem Dienstagabend. Und gleich für euch diese 80er. Macht's euch gemütlich, kuschelt euch ein. Johnny Logans, Hold Me Now, gleich in voller Länge nach 6.
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14: Viele Wolken hängen heute noch über uns. 25 Grad in der Hafen City, 24 in Harburg. Im Laufe des Abends lockert es etwas auf. Zwischendurch sind noch ein paar Wolken unterwegs. Später wird's ruhiger und in der Nacht bleibt es meist trocken. In der Nacht geht's unter auf ungefähr 12 Grad. Morgen startet erst noch mit ein paar Wolken, dann setzt sich viel Sonne durch und es werden bis zu 31 Grad.
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15: Ich bin Clemens Benke, guten Tag. Nach dem CSD-Anschlag in Berlin hat die Polizei jetzt ein Bekennervideo auf dem Handy des mutmaßlichen islamistischen Attentäters Abdul B. gefunden. Laut Medienberichten soll er dort einen Treueschwur auf den IS geleistet haben. Im Prozess um die Entführung der Block-Kinder ist der Angeklagten Christina Block heute mit einem Haftbefehl gedroht worden. Sie soll nämlich einer Sachverständigen ein bestimmtes Schreiben gegeben haben, obwohl sie das wohl nicht durfte. Blocks Verteidiger Ingo Bott sprach von einem bedauerlichen Versehen seiner Mandantin. Die Pilotengewerkschaft Vereinigung Cockpit hat ihren jährlichen Flughafencheck veröffentlicht. Hamburg landet da auf Platz 22. Und der Flughafen München ist demnach wieder der sicherste in Deutschland. Entscheidend für den ersten Platz ist den Angaben nach der dauerhafte Betrieb von Lichtanlagen an Zufahrten der Start- und Landebahnen. Aus Kostengründen verzichten viele Flughäfen auf diesen durchgehenden Betrieb, heißt es.
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9: Hey, Verkehrs-KI, was ist los auf den Straßen?
16: Auf der A23 Richtung Heide. Personen auf der Fahrbahn zwischen Dreieck Nordwest und Halstenbeck-Kropunda. Dazu eine ungesicherte Unfallstelle. Auf der A7 Richtung Flensburg, 7 Kilometer Stau zwischen Heimfeld und Othmarschen und Finkenwerder Straße zwischen Vollhöfner Weiden und Waltershof. Stockender Verkehr.
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0: Von denen gibt es zwei Versionen. Und eine feiert Jubiläum. Kylie Minogue gleich. Johnny Logan jetzt. Kuschelt euch ein an eurem Dienstagabend. Ab in den Feierabend und dann relaxen mit Hold Me Now. Ich bin Vanessa Rumkus. Schönen Dienstag.

aus Fame auf dem Weg zum Ruhm. Irene Cara hier bei Hamburg 2 an eurem Dienstagnachmittag. Hamburg 2, richtig viele 80er. Und wir feiern Jubiläum. 1988 kam der Song nämlich bei uns raus. 1987 gab es ihn schon in Australien. Da klingt er leicht anders. Kennt ihr den hier? Die Australian Version. Von Kylie Minogue's The Locomotion. Ja! 1987 sind wir dann auch auf den Hype mit eingestiegen. Mit I Should Be So Lucky zusammen wurde das Ganze veröffentlicht hier in Europa und hat einen riesen Kylie Minogue-Hype ausgelöst. Den konnten selbst die Produzenten Stock Aitken Waterman nicht glauben, als sie das kleine Persönchen Kylie Minogue gesehen haben. Alles zu sehen in der Doku von Kylie bei Netflix. Schaut euch gerne mal an und der Jubiläumssong. Diesen Gute-Laune-Sound von Kylie Minogue. Den kriegt ihr jetzt hier in der Version, wie wir sie kennen, bei Hamburg 2.

0: total Spaß. Mike and the Mechanics, Everybody Gets a Second Chance. Da könnte man so durch die Gegend hüpfen, wie als Kind irgendwie, finde ich, bei dem Sound. Richtig viele 80er. Der nächste wird total entspannt und könnte etwas mit eurer Geburt zu tun haben. Carly Simon, Coming Around Again, der, den ihr lange nicht gehört habt hier bei Hamburg 2.
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Hamburg 2, euer Dienstagnachmittag. Wann seid ihr so geboren? So Mitte der 80er irgendwann? Dann könnte es sein, dass eure Mutter auch den hier gehört hat im Kreissaal. Carly Simon, einen, den ihr lange nicht gehört habt. Vielleicht ja zum ersten Mal bei eurer Geburt und könnt euch nicht mehr dran erinnern. Es war nämlich einer der meistgespielten Songs im Kreissaal damals, weil er so schön beruhigend war und wegen der Textzeile I believe in love, obwohl es eigentlich um das Auf und Ab einer Ehe geht. Carly Simon hat sich sogar den Spaß gemacht und hat das Ganze damals live aufgenommen und einer Freundin, die tatsächlich in den Wehen lag, live am Telefon vorgesungen. Und die Reaktion dieser Freundin, also das Atmen und so und das leise Stöhnen, das hat er dann in den Song gemixt. Das ist eine ganz besondere Pressung, die es da jetzt gibt. Total emotional. Für euch ist es jetzt pure Entspannung von Carly Simon, den ihr lange nicht gehört habt hier bei Hamburg 2. Wir haben ja immer richtig viele 80er.

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2: Guten Abend. Hamburger Gefährder im Polizeifokus. FIFA will WM verkaufen. Das Wetter überwiegend noch sonnig, 24 Grad. Die CSU fordert nach dem tödlichen islamistischen Anschlag auf den Christopher Street Day in Berlin schärfere Maßnahmen für sogenannte Gefährder. In Hamburg befinden sich aktuell 5 Gefährder auf freiem Fuß, heißt es von unserer Polizei. Und diese werden alle dem religiösen Extremismus zugerechnet. Bundesweit gibt es laut Bundeskriminalamt mehr als 400 islamistische Gefährder. Thomas Bleskin.
3: Die CSU würde diesen Personenkreis am liebsten per elektronischer Fußfessel überwachen. Die Chancen auf Zustimmung vom Koalitionspartner SPD stehen gut. CSU-Landesgruppenchef Hoffmann hält Fußfesseln jedenfalls für praktischer als Präventivhaft, denn diese, so sagt er, sei nur schwer umsetzbar.
2: Während die Einsatzkräfte in Spanien bei den Waldbränden erste Erfolge melden, bleibt die Lage in Frankreich angespannt. In Bordeaux mussten erneut tausende Menschen in Sicherheit gebracht werden. Und Experten warnen jetzt bereits vor weiteren Waldbränden im August. Rachel Sommer.
4: In Frankreich westlich von Bordeaux bleibt die Lage tatsächlich weiter angespannt. Mit der Hitze und der Trockenheit sind heute etliche Feuer wieder neu aufgeflammt. Die Einsatzkräfte kämpfen nun auf Hochtouren dagegen, dass sie keine neuen Flächen fressen. Sicherheitshalber mussten auch einige Campingplätze und Touristenunterkünfte geräumt werden. Etwa 4000 Menschen sind davon betroffen.
2: Die FIFA will einen Teil der kommerziellen Rechte an ihren Fußballturnieren an Investoren verkaufen und damit mehr als 4 Milliarden Dollar einnehmen. Auch künftige WM-Turniere sollen dann unter dem Dach eines neuen Unternehmens organisiert werden, dessen Mehrheitseigentümer der Weltverband wäre, heißt es in einer FIFA-Mitteilung. Familie, Job, Kita. Für viele Eltern ist das jeden Tag ein Balanceakt. Nach einer Umfrage des Sozialverbands Deutschland halten 43% der berufstätigen Mütter und Väter Familie und Beruf für schlecht vereinbar. Zoe Tasovali.
5: Viele Eltern kennen das. Fällt die Kita aus oder ist die Schule mittags schon vorbei, gerät der ganze Tag ins Wanken. Genau da sehen die meisten das größte Problem. Mehr als jeder Zweite sagt, es gibt zu wenig Kita-Plätze und Betreuungsangebote für Schulkinder. Vor allem Mütter haben das Gefühl, Familie und Beruf kaum noch unter einen Hut zu bekommen. Und auch im Job läuft längst nicht alles rund. Viele Eltern wünschen sich, ihre Arbeitszeiten leichter an den Familienalltag anpassen zu können.
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0: G-Stringness. Erkennt man auch sofort am Sound, ne? Always the Sun.
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0: Das heißt nämlich, der nächste 80er läuft genau 2 Sekunden. Ihr sagt, welcher es ist und kassiert 50 Euro. Das ist unser Intro-Raten. Spielt Arne mit euch morgen wieder 7:20. Und wenn ihr mal mitspielen wollt, dann registriert ihr euch jetzt bei uns im Web oder in der Hamburg 2 App. So wie Sebastian. Der war sich ziemlich sicher, dass er das kann.
2: Ja, schon. Ich probier's.
3: So ein bisschen Zweifel ist also mit dabei.
2: Ja, es könnte immer mal so sein.
3: Irgendwas immer dazwischen kommen. Ja, natürlich.
2: Ja, genau.
3: Hier kommt ein 80er. Achtung, die Ketze.
2: Das ist Every Breath You Take.
3: Ja! Großartig! 50 Euro auf dein Konto. Viel Spaß mit der Kohle. Obendrauf auch noch der ganze The Police 80er. Every Breath You Take. Nur für dich, lieber Sebastian. Viel Spaß mit der Kohle.
2: Vielen Dank. Danke dir. Ich freue mich.

2. Richtig viele 80er und ich freue mich so vor, auch wenn das erst nächstes Jahr ist. Nicht mal 2 Monate ist es her, dass Foreigner bei uns im Stadtpark waren. 2027 kommen sie wieder. Für den Stadtpark hatte ich keine Karten. 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Die Vorband zu Foreigner in der Barclays Arena nächsten Oktober. Besorgt euch eure Tickets und dann feiern wir den hier auch zusammen. Foreigner, say you will.

0: rocken noch so mit den Cities. Say You Will, Hamburg 2, richtig viele 80er. Und da steht gleich wirklich die Gitarre im Vordergrund. Gleich für euch diese 80er. Ja! Bon Jovi, gleich in voller Länge nach 7.
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0: Überwiegend klar, später ziehen mehr Wolken auf und gegen Nacht kann auch mal ein leichter Schauer dabei sein. 24 Grad in Uhlenhorst, 25 Grad in Lohbrügge. Heute Abend bleibt's erst noch freundlich, dann wird der Himmel zusehends grauer und in der Nacht geht's unter auf ungefähr 17 Grad. Morgen startet es noch mit vielen Wolken, später setzt sich mehr Sonne durch und es geht bis zu 31 Grad.
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16: Ich bin Tanja Wagner. Nach dem Anschlag am Rande des Berliner Christopher Street Days haben Ermittler auf dem Handy des mutmaßlichen Täters ein Bekennervideo gefunden. Darin soll sich der Mann zum Anschlag bekennen und der Terrororganisation IS die Treue schwören. Bundesinnenminister Alexander Dobrindt.
17: Deswegen werbe ich dafür, dass wir politisch die Entscheidungen dafür treffen, dass es hier zu Einschränkungen kommt und identifizierte Gefährder nicht auf Bewährung wieder in Freiheit kommen.
16: Der mutmaßliche Attentäter war wegen Vorbereitung einer schweren staatsgefährdenden Gewalttat von einem Jugendgericht verurteilt worden, kam aber auf freien Fuß. Dobrindt warb ausdrücklich für die Einführung einer elektronischen Fußfessel für Gefährder. Während die Einsatzkräfte in Spanien bei den Waldbränden erste Erfolge melden, bleibt die Lage in Frankreich angespannt. In Bordeaux mussten erneut tausende Menschen in Sicherheit gebracht werden. Und Experten warnen jetzt bereits vor weiteren Waldbränden im August.
18: In Frankreich westlich von Bordeaux bleibt die Lage tatsächlich weiter angespannt. Mit der Hitze und der Trockenheit sind heute etliche Feuer wieder neu aufgeflammt. Die Einsatzkräfte kämpfen nun auf Hochtouren dagegen, dass sie keine neuen Flächen fressen. Bisher ist das ganz gut gelungen. Sicherheitshalber mussten auch einige Campingplätze und Touristenunterkünfte geräumt werden. Etwa 4000 Menschen sind davon betroffen. Aus Lesch, Rache Sommer.
16: Angesichts der schwachen Konjunktur in Deutschland steigt die Zahl der Unternehmen, die ihr Angebot an Ausbildungsplätzen verringern. Zugleich fällt es Betrieben häufig schwer, die vorhandenen Stellen mit passenden Bewerbern zu besetzen. Das sind wesentliche Erkenntnisse der jüngsten DIHK-Ausbildungsumfrage, an der sich rund 14.000 Unternehmen beteiligt hatten. Fast jedes dritte Unternehmen reduziert demnach das Ausbildungsangebot. Die FIFA will einen Teil der kommerziellen Rechte an ihren Fußballturnieren an Investoren verkaufen und damit mehr als 4 Milliarden Dollar einlösen. Auch künftige WM-Turniere sollen dann einer FIFA-Mitteilung zufolge unter dem Dach eines neuen Unternehmens organisiert werden, dessen Mehrheitseigentümer der Weltverband wäre. Der Deal könnte Berichten zufolge den Druck erhöhen, mehr WM-Teilnehmer zuzulassen oder die WM häufiger als bisher auszutragen.
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21: Hey, Verkehrs-KI, was ist los auf den Straßen?
20: Auf der A1 Richtung Hamburg. Gefahr durch Reifenteile auf der Fahrbahn zwischen Maschener Kreuz und Harburg. Dort steht auch ein defekter LKW. Und auf der A7 Richtung Flensburg. 7 Kilometer Stau zwischen Heimfeld und Othmarschen.
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2: Viele Wolken unterwegs. Es sind 24 Grad in Bergedorf, 24 in Rissen. Heute bleibt es erstmal noch eher grau, nur mit kurzen, freundlichen Momenten dazwischen. Später kann sich das Ganze ein bisschen auflockern und in der Nacht bleibt es meist dicht bewölkt. In der Nacht geht's runter auf ungefähr 18 Grad. Morgen wird's deutlich sonniger und mit bis zu 30 Grad auch richtig warm.
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4: Ich bin Tanja Wagner. Nach dem Anschlag am Rande des Christopher Street Days in Berlin ist die Debatte um mögliche politische Konsequenzen in vollem Gang. Die CSU hat die Einführung elektronischer Fußfesseln für Gefährder ins Gespräch gebracht.
5: Mehr als 400 islamistische Gefährder hat das Bundeskriminalamt bundesweit ausgemacht. Die CSU würde diesen Personenkreis am liebsten per elektronischer Fußfessel überwachen. Die Chancen auf Zustimmung vom Koalitionspartner SPD stehen gut. CSU-Landesgruppenchef Hoffmann hält Fußfesseln jedenfalls für praktischer als Präventivhaft, denn diese, so sagt er, sei nur schwer umsetzbar. Sein Parteichef Söder will prüfen lassen, ob bei Gefährdern nicht grundsätzlich früher das Erwachsenenstrafrecht angewendet werden kann. Und er will ihnen den Führerschein entziehen. Thomas Bleskin, Nachrichtenredaktion.
4: Angesichts einer neuen Hitzewelle in Frankreich versucht die Feuerwehr mit allen Mitteln, die an der Atlantikküste wütenden Waldbrände in den Griff zu bekommen. Teilweise loderten die Brände wieder auf und weitere Campingplätze und Feriensiedlungen wurden evakuiert. Andernorts konnten Bewohner zurück in ihre Häuser. Viele andere europäische Länder, darunter auch Deutschland, schickten Unterstützung. In Spanien feiern die Einsatzkräfte mittlerweile erhebliche Erfolge. Es gebe Licht am Ende des Tunnels, sagte Ministerpräsident Pedro Sanchez. Der Fußball-Weltverband FIFA plant einen milliardenschweren Umbau. Investoren sollen bei den kommerziellen WM-Rechten einsteigen und der FIFA mehr als 4 Milliarden Dollar bringen. Organisiert werden die Turniere künftig über ein neues Unternehmen, an dem die FIFA die Mehrheit hält.
6: Der Europäische Fußballverband UEFA läuft jetzt schon gegen die Pläne Sturm. Er wirft der FIFA vor, den Fußball zur Handelsware zu machen und fragt, wer am Ende überhaupt von dem Milliardendeal profitiert. Die FIFA hält selbstverständlich dagegen. Sie verspricht, das zusätzliche Geld in den nächsten 4 Jahren weltweit in den Fußball zu investieren und vor allem kleinere Verbände zu stärken. Zoe Tassovali, Redaktion.
4: Beruf und Familie lassen sich nach einer Umfrage in Deutschland noch immer schwer miteinander vereinbaren. Besonders Frauen sind mit den gegebenen Bedingungen unzufrieden, hat eine Umfrage im Auftrag des Sozialverbands Deutschland ergeben. In Summe sehen 43% der Befragten in der aktuellen Situation ein Problem. Als Manko werden zum Beispiel fehlende Kita-Plätze und Betreuungsangebote für Schulkinder gesehen.
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7: Hey, Verkehrs-KI, was ist los auf den Straßen?
8: Kieler Straße, dichter Verkehr. Und auf der A1 Richtung Hamburg zwischen Maschener Kreuz und Harburg Gefahr durch einen defekten LKW.
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5: Viele Wolken unterwegs. Es sind 22 Grad in Großborstel, 22 in Heimfeld. Heute Abend bleibt es meist noch bedeckt. Später mischt sich in der Nacht mal ein kurzer Schauer dazwischen, bevor die Wolken langsam lockerer werden. In der Nacht geht's runter auf ungefähr 18 Grad. Morgen startet der Tag noch mit vielen Wolken. Später kommt mehr Sonne dazu und es wird richtig warm, bis zu 31 Grad.
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6: Ich bin Tanja Wagner. Nach dem Anschlag am Rande des Christopher Street Days in Berlin ist die Debatte um mögliche politische Konsequenzen in vollem Gang. Die CSU hat die Einführung elektronischer Fußfesseln für Gefährder ins Gespräch gebracht.
7: Mehr als 400 islamistische Gefährder hat das Bundeskriminalamt bundesweit ausgemacht. Die CSU würde diesen Personenkreis am liebsten per elektronischer Fußfessel überwachen. Die Chancen auf Zustimmung vom Koalitionspartner SPD stehen gut. CSU-Landesgruppenchef Hoffmann hält Fußfesseln jedenfalls für praktischer als Präventivhaft, denn diese, so sagt er, sei nur schwer umsetzbar. Sein Parteichef Söder will prüfen lassen, ob bei Gefährdern nicht grundsätzlich früher das Erwachsenenstrafrecht angewendet werden kann. Und er will ihnen den Führerschein entziehen. Thomas Pleskin, Nachrichtenredaktion.
6: Angesichts einer neuen Hitzewelle in Frankreich versucht die Feuerwehr mit allen Mitteln, die an der Atlantikküste wütenden Waldbrände in den Griff zu bekommen. Teilweise loderten die Brände wieder auf und weitere Campingplätze und Feriensiedlungen wurden evakuiert. Andernorts konnten Bewohner zurück in ihre Häuser. Viele andere europäische Länder, darunter auch Deutschland, schicken Unterstützung. In Spanien feiern die Einsatzkräfte mittlerweile erhebliche Erfolge. Es gebe Licht am Ende des Tunnels, sagte Ministerpräsident Pedro Sanchez. Der Fußball-Weltverband FIFA plant einen milliardenschweren Umbau. Investoren sollen bei den kommerziellen WM-Rechten einsteigen und der FIFA mehr als 4 Milliarden Dollar bringen. Organisiert werden die Turniere künftig über ein neues Unternehmen, an dem die FIFA die Mehrheit hält.
8: Der Europäische Fußballverband UEFA läuft jetzt schon gegen die Pläne Sturm. Er wirft der FIFA vor, den Fußball zur Handelsware zu machen und fragt, wer am Ende überhaupt von dem Milliardendeal profitiert. Die FIFA hält selbstverständlich dagegen. Sie verspricht, das zusätzliche Geld in den nächsten 4 Jahren weltweit in den Fußball zu investieren und vor allem kleinere Verbände zu stärken. Zoe Tassovali, Redaktion.
6: Beruf und Familie lassen sich nach einer Umfrage in Deutschland noch immer schwer miteinander vereinbaren. Besonders Frauen sind mit den gegebenen Bedingungen unzufrieden, hat eine Umfrage im Auftrag des Sozialverbands Deutschland ergeben. In Summe sehen 43% der Befragten in der aktuellen Situation ein Problem. Als Manko werden zum Beispiel fehlende Kita-Plätze und Betreuungsangebote für Schulkinder gesehen.
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3: Hey, Verkehrs-KI. Was ist los auf den Straßen?
11: Auf der A1 Richtung Bremen zwischen Dreieck Norderelbe und Stillhorn 2 Kilometer Stau.
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4: Viele Wolken über uns. 23 Grad im Karolinenviertel, 20 in Wandsbek. Heute Nacht bleibt es erstmal wolkenverhangen, dann lockert es im Tagesverlauf auf und zur Mittagszeit kommt die Sonne immer besser durch. Am Nachmittag wird es dann sehr warm und zeitweise wieder etwas zäher mit Wolken. In der Nacht geht es runter auf ungefähr 18 Grad. Morgen wird es deutlich sonniger und schwülwarm, bis zu 31 Grad.
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6: Ich bin Uli Reitinger. Nach dem Terroranschlag am Rande des Berliner Christopher Street Days gibt es neue Hinweise auf das Motiv des Täters. Auf seinem Handy haben Ermittler ein Bekennervideo gefunden. Das haben die Bundesanwaltschaft und Innenminister Dobrindt bestätigt.
7: Auf dem Video ist ein vermummter Mann zu sehen, der Arabisch spricht. Er schwört der Terrororganisation IS die Treue. Auf dem Handy haben die Ermittler weiteres Material entdeckt. Was genau, sagen sie nicht. Nur, dass diese Dateien jetzt ausgewertet werden. Laut Bundesinnenminister Dobrindt spricht vieles dafür, dass die Aufnahmen und die Dateien tatsächlich vom mutmaßlichen Täter stammen. Parallel wird weiter über schärfere Maßnahmen gegen islamistische Gefährder diskutiert. Besonders oft fällt dabei das Stichwort elektronische Fußfessel. Zoe Tessovali, Nachrichtenredaktion.
6: Frankreich wird von einer neuen Hitzewelle getroffen. Die Feuerwehr versucht mit allen Mitteln, die an der Atlantikküste wütenden Waldbrände in den Griff zu bekommen. Teilweise lodern Brände wieder auf, weitere Campingplätze und Feriensiedlungen wurden evakuiert. Viele europäische Länder, darunter auch Deutschland, schicken Unterstützung. In Spanien feiern die Einsatzkräfte mittlerweile erhebliche Erfolge. Es gebe Licht am Ende des Tunnels, sagte Ministerpräsident Pedro Sanchez. Im Weißen Haus hat es heute gleich mehrere wichtige Treffen gegeben. US-Präsident Donald Trump empfing erst den ukrainischen Präsidenten Zelensky und anschließend Israels Ministerpräsident Netanyahu.
8: Zelensky war der Erste bei Trump unter Ausschluss von Presse und Öffentlichkeit. Es ging um Stärkung der ukrainischen Luftabwehr und dabei konkret um Patriot-Abfangraketen. Auch sollen die festgefahrenen Verhandlungen über ein Kriegsende wieder in Gang gebracht werden. Auch mit Netanyahu ging es um Krieg, den Iran-Krieg. Angeblich wollte Netanyahu neue Geheimdienstinformationen vorlegen, die belegen, dass der Iran weiterhin militärisch aufrüstet. Israel will, dass die USA im Iran-Krieg bei der Stange bleiben. Trump bevorzugt eine Vereinbarung. Aus den USA, Tina Eck.
6: Der Fußballweltverband FIFA will einen Teil der kommerziellen Rechte an seinen Turnieren an Investoren verkaufen und damit mehr als 4 Milliarden Dollar erlösen. Auch künftige WM-Turniere sollen dann unter dem Dach eines neuen Unternehmens organisiert werden, dessen Mehrheitseigentümer der Weltverband wäre. Der Deal könnte Berichten zufolge den Druck erhöhen, mehr WM-Teilnehmer zuzulassen und die WM häufiger als bisher auszutragen.
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9: Hey, Verkehrs-KI, was ist los auf den Straßen?
10: Auf der A1 Richtung Bremen zwischen Moorfleet und Stillhorn 2 Kilometer Stau. Und auf der A1 Richtung Lübeck zwischen Stillhorn und Dreieck Norderelbe 1 Kilometer Stau.
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3: Viele Wolken am Himmel. In der Hafencity sind es 22 Grad, in Ohlsdorf 19 Grad. Heute Nacht bleibt es meist dicht bewölkt. Dazu kann kurz ein leichter Schauer durchziehen. Am Vormittag wird es dann erst noch etwas grau, bevor sich im Laufe des Tages mehr Sonne durchsetzt und es richtig warm wird. In der Nacht geht es runter auf ungefähr 18 Grad. Morgen wird es dann deutlich sonniger und bis zu 31 Grad.
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5: Ich bin Uli Reitinger. Nach dem Terroranschlag am Rande des Christopher Street Days in Berlin hat die Polizei auf dem Handy des Attentäters Abdul B. ein Bekennervideo gefunden. In dem Video sei zu sehen, wie eine vermummte Person, vermutlich eben der Tatverdächtige, einen Treueschwur auf die Terrororganisation Islamischer Staat leiste, heißt es von der Bundesanwaltschaft. Der mutmaßliche Täter wurde zuvor vom LKA eng observiert. Er soll sich unauffällig verhalten haben. Während die Einsatzkräfte in Spanien bei den Waldbränden erste Erfolge melden, bleibt die Lage in Frankreich angespannt. In Bordeaux mussten erneut tausende Menschen in Sicherheit gebracht werden. Und Experten warnen jetzt schon vor weiteren Waldbränden im August.
6: In Frankreich westlich von Bordeaux bleibt die Lage tatsächlich weiter angespannt. Mit der Hitze und der Trockenheit sind heute etliche Feuer wieder neu aufgeflammt. Die Einsatzkräfte kämpfen nun auf Hochtouren dagegen, dass sie keine neuen Flächen fressen. Bisher ist das ganz gut gelungen. Sicherheitshalber mussten auch einige Campingplätze und Touristenunterkünfte geräumt werden. Etwa 4000 Menschen sind davon betroffen. Aus Lesch, Rache Sommer.
5: Die Pilotengewerkschaft Vereinigung Cockpit hat ihren jährlichen Flughafencheck veröffentlicht. Das Ergebnis: Der Flughafen München ist wieder der sicherste in Deutschland. Dafür wurde in der bayerischen Landeshauptstadt auch einiges getan.
7: Mit dauerhaft beleuchteten Zufahrten an Start- und Landebahnen hat der Münchner Flughafen die Piloten überzeugt und damit den Flughafen Leipzig auf Platz 2 verdrängt. Die dauerhafte Beleuchtung sei ein wichtiges Mittel, um Zusammenstöße zu vermeiden. Viele Flughäfen würden da aber aus Kostengründen drauf verzichten. Insgesamt seien aber alle Flughäfen in Deutschland sicher genug für den Passagierbetrieb. Den letzten Platz in der Auswertung der Pilotengewerkschaft belegt der Flughafen Rostock-Lage. Die Piloten kritisieren, dass sie hier nicht zu Sicherheitsbesprechungen eingeladen werden. Fiona Reinhardt, Nachrichtenredaktion.
5: Angesichts der schwachen Konjunktur in Deutschland steigt die Zahl der Unternehmen, die ihr Angebot an Ausbildungsplätzen verringern. Zugleich fällt es Betrieben häufig schwer, die vorhandenen Lehrstellen mit passenden Bewerbern zu besetzen. Das sind wesentliche Ergebnisse der jüngsten DIHK-Ausbildungsumfrage, an der sich rund 14.000 Unternehmen beteiligt haben. Fast jedes dritte Unternehmen reduziert demnach das Ausbildungsangebot.
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8: Hey, Verkehrs-KI, was ist los auf den Straßen?
9: Auf der A1 Richtung Lübeck steht zwischen Dreieck Norderelbe und Dreieck Südost ein defektes Fahrzeug. Und auf der A1 Richtung Hamburg steht zwischen Dreieck Südost und Dreieck Norderelbe ein defektes Fahrzeug. In der Holsteiner Chaussee und der Kieler Straße zwischen Eidelstedt und Stellingen dichter Verkehr.
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0: Viele Wolken hängen noch über uns. Im Nord sind es 19 Grad, im Süd 19 Grad. Heute startet der Tag erstmal freundlich durch, dann mischen sich zeitweise Wolken dazu und am Vormittag kann es nochmal einen kurzen Schauer geben, bevor sich am Nachmittag die Sonne immer mehr durchsetzt und es richtig warm wird. In der Nacht geht's runter auf ungefähr 18 Grad. Morgen wird's dann sehr sonnig und bis zu 31 Grad.
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2: Ich bin Uli Reitinger. Nach dem Anschlag am Rande des Christopher Street Days in Berlin ist die Debatte um mögliche politische Konsequenzen in vollem Gange. Die CSU hat die Einführung elektronischer Fußfesseln für Gefährder ins Gespräch gebracht.
3: Mehr als 400 islamistische Gefährder hat das Bundeskriminalamt bundesweit ausgemacht. Die CSU würde diesen Personenkreis am liebsten per elektronischer Fußfessel überwachen. Die Chancen auf Zustimmung vom Koalitionspartner SPD stehen gut. CSU-Landesgruppenchef Hoffmann hält Fußfesseln jedenfalls für praktisch als Präventivhaft, denn diese, so sagt er, sei nur schwer umsetzbar. Sein Parteichef Söder will prüfen lassen, ob bei Gefährdern nicht grundsätzlich früher das Erwachsenenstrafrecht angewendet werden kann. Und er will ihnen den Führerschein entziehen. Thomas Bleskin, Nachrichtenredaktion.
2: Angesichts einer neuen Hitzewelle in Frankreich versucht die Feuerwehr mit allen Mitteln, die an der Atlantikküste wütenden Waldbrände in den Griff zu bekommen. Während der größere der beiden Brände bei Bordeaux punktuell wieder aufloderte und zur Evakuierung tausender weiterer Touristen führte, bekam die Feuerwehr den flächenmäßig kleineren Brand südwestlich von Bordeaux unter Kontrolle. Dort konnten 15.000 Evakuierte zurück in ihre Häuser. Die Organisatoren vom Jugendwort des Jahres haben die 10 Begriffe verkündet, aus denen junge Menschen ihre 3 Favoriten auswählen können. Bis zum 20. August haben sie dafür Zeit.
4: Eltern und Lehrer dürften den ein oder anderen Begriff schon mal gehört haben. Die Zahlenfolge 6-7 passt eigentlich immer, inklusive der abwägenden Handbewegung. Wer Crash-Out geht, verliert komplett die Fassung. Und wenn etwas Peak ist, ist es der absolute Höhepunkt. Junge Menschen entschuldigen sich heute auch schon mal mit dem Begriff Schere und finden Dinge super. Auch die virale Songzeile Du bist gut genug zählt zu den Kandidaten. Wenn etwas mehr als gut genug, sondern richtig stabil ist, dann ist es in der Jugendsprache gute Käse. Thomas Bremser, Nachrichtenredaktion.
2: Der Fußball-Weltverband FIFA will einen Teil der kommerziellen Rechte an seinen Turnieren an Investoren verkaufen und damit mehr als 4 Milliarden Dollar erlösen. Auch künftige WM-Turniere sollen dann unter dem Dach eines neuen Unternehmens organisiert werden, dessen Mehrheitseigentümer der Weltverband wäre. Ein solcher Deal könnte den Druck erhöhen, das Teilnehmerfeld einer WM weiter auszubauen oder die WM häufiger als bisher auszutragen.
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5: Hey, Verkehrs-KI. Was ist los auf den Straßen?
6: Auf der A1 Richtung Lübeck blockiert ein defektes Fahrzeug zwischen Dreieck Norderelbe und Dreieck Südost. Und auf der A7 Richtung Flensburg 1 Kilometer Stau zwischen Waltershof und Othmarschen.
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2: Viel Grau und ein paar Schauer jetzt gerade. Es sind 18 Grad in Bergstedt, 19 in Barmbek. Heute bleibt der Himmel erstmal wechselhaft mit Wolken. Später setzt sich ziemlich freundlich die Sonne durch. Und zum Nachmittag wird's richtig sommerlich warm. In der Nacht geht's runter auf ungefähr 17 Grad. Morgen wird's wieder sehr warm, dazu viel Sonne und bis zu 34 Grad.
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4: Ich bin Uli Reitinger. Nach dem Terroranschlag am Rande des Berliner Christopher Street Days gibt es neue Hinweise auf das Motiv des mutmaßlichen Täters. Auf seinem Handy haben Ermittler ein Bekennervideo gefunden. Das haben die Bundesanwaltschaft und Innenminister Dobrindt bestätigt.
5: Auf dem Video ist ein vermummter Mann zu sehen, der Arabisch spricht. Er schwört der Terrororganisation IS die Treue. Auf dem Handy haben die Ermittler weiteres Material entdeckt. Was genau, sagen sie nicht. Nur, dass diese Dateien jetzt ausgewertet werden. Parallel wird weiter über schärfere Maßnahmen gegen islamistische Gefährder diskutiert. Besonders oft fällt dabei das Stichwort elektronische Fußfessel. Zoe Tessovali, Nachrichtenredaktion.
4: Frankreich wird von einer neuen Hitzewelle getroffen. Die Feuerwehr versucht mit allen Mitteln, die an der Atlantikküste wütenden Waldbrände in den Griff zu bekommen. Teilweise lodern Brände wieder auf. Weitere Campingplätze und Feriensiedlungen wurden evakuiert.
6: Hitze, Trockenheit und Wind kommen heute auf Westfrankreich zu und machen den Einsatzkräften Sorgen. Sie fürchten, dass auf schon verbrannten Flächen heute wieder etliche Feuer ausbrechen könnten. Zahlreiche Stellen im Wald wurden daher gerodet, um den Flammen keinen neuen Fraß liefern zu können. Einige andere können dennoch aufatmen. In 3 Kommunen dürfen evakuierte Anwohner nach Hause. Voraussetzung ist aber, dass sie eine Notfalltasche und ihr Handy bereithalten, um im Fall der Fälle schnell wieder fliehen zu können. Aus Bordeaux, Rache Sommer.
4: Das Bundeskabinett will heute die umstrittenen Reformpläne zum Erneuerbare-Energien-Gesetz auf den Weg bringen. Wirtschaftsministerin Reiche will bei der Förderung erneuerbarer Energien Kosten senken. So soll es für neue, kleine Solaranlagen auf dem Hausdach ab 2027 keine dauerhafte Förderung mehr geben. Außerdem bekommen die Betreiber von neuen Solar- und Windkraftanlagen in bestimmten Gegenden in Zukunft geringere Ausgleichszahlungen, wenn diese Anlagen wegen einer drohenden Netzüberlastung zeitweise abgeschaltet werden müssen. Erstmals seit Beginn des Iran-Kriegs hat US-Präsident Trump den israelischen Ministerpräsidenten Netanyahu im Weißen Haus empfangen. Unterschiedliche Interessen im Krieg hatten zuletzt Risse in der Beziehung der engen Verbündeten offenbart. Unmittelbar vor Netanyahu empfing Trump den ukrainischen Präsidenten Zelensky. Trumps Sprecherin schrieb nachher auf X, beide Treffen verliefen positiv und produktiv.
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7: Hey, Verkehrs-KI. Was ist los auf den Straßen?
8: Auf der A1 Richtung Lübeck blockiert ein defektes Fahrzeug zwischen Dreieck Norderelbe und Dreieck Südost. Und auf der A7 Richtung Flensburg 1 Kilometer Stau zwischen Waltershof und Othmarschen.
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3: Viele Wolken hängen noch über uns. Es sind 20 Grad in St. Georg, 18 in Wandsbek. Heute bleibt es erstmal wechselhaft mit vielen Wolken, zwischendurch aber auch etwas Sonne. Und später wird es richtig freundlich und warm bis in den Abend hinein. In der Nacht geht's runter auf ungefähr 17 Grad. Morgen wird es nochmal sonniger, dazu sehr warm mit bis zu 34 Grad.
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5: Ich bin Uli Reitinger. Heute stehen im politischen Berlin Personalien im Mittelpunkt. Die neue Kanzleramtsministerin Warken, der neue Gesundheitsminister Linnemann und der neue Verkehrsminister Bilger bekommen heute von Bundespräsident Steinmeier ihre Ernennungsurkunden. Außerdem wählt die Unionsfraktion nach dem Rücktritt von Jens Spahn heute einen neuen Vorsitzenden. Einziger Kandidat ist der bisherige Kanzleramtschef Thorsten Frey.
6: Mit Spannung wird hier in Berlin erwartet, wie viele Ja-Stimmen Frey heute bekommt. Und das liegt weniger an seiner Person als vielmehr an den Abläufen bei anderen Personalveränderungen, zum Beispiel im Verkehrsministerium. Speziell danach hatte es deutliche Kritik am Kanzler gegeben und es wird nicht ausgeschlossen, dass einzelne Abgeordnete unter anderem deshalb heute frei ihre Stimme verweigern. Aus Berlin, Thomas Thonfeld.
5: Nach dem Anschlag am Rande des Christopher Street Days in Berlin ist die Debatte um mögliche politische Konsequenzen in vollem Gange. Die CSU hat die Einführung elektronischer Fußfesseln für Gefährder ins Gespräch gebracht.
7: Mehr als 400 islamistische Gefährder hat das Bundeskriminalamt bundesweit ausgemacht. Die CSU würde diesen Personenkreis am liebsten per elektronischer Fußfessel überwachen. Die Chancen auf Zustimmung vom